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Karma Vibes. 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Biker mit Herz.

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Cassius Fröhlich bringt heute wieder für jeden etwas, was keinem gefällt. Für Onkel Karl und Tante Frieda zuerst Kurioses aus der Opernwelt. Zur goldenen Hochzeit grüßt der P. seine Frau in alter Liebe, die auch heute noch glänzt. Er wünscht für sie die Arie, verschwinde, Albtraum, aus der Oper das Nachtgespinst. Frau Elli M. in Leiden wird gegrüßt von ihrem lieben Sohn aus Freudenstadt mit Mutter, Mutter, bitte noch dies eine Mal aus Ödipus der Nimmersatt. Aus dem Oratorium der Flügelstürmer wünscht Fräulein G. aus frechen Sicht: Geliebter, deck doch nicht immer bloß den Raum, denke doch auch mal an mich. Sein Skihaserl grüßt Herr Hüttenschreck, diese bezaubernde kleine Frau, mit Hast du schon eine feste Bindung? Aus der Oper die Pistensau. Wunschkonzert um Viertel nach sieben, öffnet die Ohren, öffnet das Herz mit blumigen Grüßen von hüben nach drüben, mit bunten Melodien und munterem Scherz. Blasius Fröhlich, der schwere Nöter, der Mann mit dem sämigen Organ, dieser unermüdliche Stimmungstöter, der kündigt nun frische Folklore an. Ein begeisterter Jäger feiert heute seinen 90. Geburtstag. Es ist Herr Z. Für ihn wünscht seine Frau das Lied Der Hirsch oder ich, einer verlässt das Bett. 100 Jahre dagegen wird Landstreicher Kuhn. Für ihn erklingt nun das Lied Hey, der Wodka schmeckt auch ohne Zähne, das Ivan Gidumarov singt. 150 Jahre sogar wird Herr Ömi aus dem Oberland. Für ihn spielen wir nun Mein Lieb, sollst mir heuer die Grödel in die Schnabeltasse tun. 836 Jahre wird Herr Kunibert Schöffe beim jüngsten Gericht. Alle freuen sich, dass er schon so lange tot ist. Einen Musikwunsch hat er nicht. Wunschkonzert um Viertel nach sieben, öffnet die Ohren, öffnet das Herz. Mit blumigen Grüßen von hüben nach drüben, mit bunten Melodien und munterem Scherz. Blasius Fröhlich scheut kein Thema, er macht alle glücklich und froh und bringt nun für alle Arbeitnehmer Heiteres aus Hochofen und Büro. Eintritt in das Rentenalter grüßen Herrn M. alle Kollegen. Für ihn spielen wir hier die Lohntütensonate für singende Säge und dröhnendes Hammerklavier. Gleichzeitig grüßen ihn auch die Herren von der Rentenversicherung mit dem Lied Du kannst nicht ewig bei uns weinen, aus Opa war auch mal jung. Bürogehilfe K. wird begrüßt von der Kellnerin aus seinem Stammcafé mit Ärmelschoner lügen nicht, aus dem Musical Sesselpuffer Ade. Herr Direktor A. grüßt eine Straßenbekanntschaft, offenbar ein steiler Zahn, mit Wie flüchtig sind der liebe Stunden aus Don Carlos auf der Reeperbahn. Wunschkonzert um Viertel nach sieben, schöner kann Rundfunk doch gar nicht sein. Schon Dr. Sauerbier hat geschrieben, lieber offene Ohren als ein offenes Bein. Blasius Fröhlich sagt nun allen, Ade nun ihr Lieben, die Zeit wird knapp. Hat's euch heute wieder nicht gefallen, schaltet das nächste Mal zeitig ab.

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Boom, aus 2 mach 1, Man at Work mit Down Under zusammen, genudelt mit The Cars und You Might Think I'm Crazy, gemacht hat diesen Mashup Jesus Cadena und damit hallo und herzlich willkommen zu einer neuen Ausgabe von Raving Rock, eure Musikshow der besonderen Verrücktheiten oder verrückten Besonderheiten, wie auch immer ihr das haben möchtet. Auf jeden Fall eine Stunde lang Songs, die es sonst so im Radio nicht gibt. Wir trauen uns das, die so zu spielen, und 2 Sachen haben wir heute, nämlich Mashups und Neuvorstellungen, also neue Songs, die ich gehört habe und von denen ich denke, das werden Hits, Geheimtipps. Auch das hier ist nämlich von Drains. Das ist eine Surf-Punk-Band. Was ist das denn? Aus Dortmund. Schaut euch mal das Cover an. Die tragen alle einen Schnurrbart. Ach, wie schön. Und das ist ein Geheimtipp, nämlich ein Song aus ihrem neuen Album Pet Peeves. Und der heißt Ride the Tide. Natürlich, die sind ja immer schön am Surfen. Na dann, viel Spaß in Dortmund auf hoher

wunderschön. Nicht nur der Sledgehammer, sondern auch dieser Mashup von Mad Mix Mustang, Lynyrd Skynyrd mit Sweet Home Alabama und Peter Gabriel. Sledgehammer, zwei Klassiker zusammengezwirbelt. Wunderbar und genauso schön auch der Mashup davor von Kilmister the DJ at the Diner Tonight, Eagle Eye Cherry zusammen mit Susan Vegas Klassiker. Und ich hab's euch versprochen am Anfang der Show, wir machen heute auch ein paar Neuvorstellungen und da habe ich mal reingeschaut in die Bemusterungen, was so alles reingekommen ist. Ah, es kommt immer mehr, es ist ja furchtbar. Und ich will nicht sagen, es kommt immer mehr Müll, es kommt auch immer mehr Gutes, aber es ist ziemlich versteckt unter all den anderen Sachen. Und einen Song habe ich rausgegriffen, nämlich von DJ Catch aus Frankfurt, schon eine ganze Weile mit dabei. Und das Ding ist so gut produziert, dass ich sage, das wird ein Hit. Ja, da lege ich was auch immer für euch ins Feuer. Und in ein paar Wochen hören wir uns wieder. Mal schauen, ob es stimmt. DJ Catch, Verstärkung hat er sich geholt von Brown and Gray. Und der Song heißt So Low, Call Me Up.

0: Ryu, Like I Love You. Schon lange nicht mehr gehört. Im DJ Stone Remix von 2013. So lange ist schon her. Ganz neu hingegen war der Song davor. Auch wieder eine Neuvorstellung, auch ein Geheimtipp. Und auch davon sage ich, das wird ein Hit. Lizard, das ist ein deutscher DJ und Produzent. Ein Duo sozusagen sogar, genau, zwei sind's. Die haben sich 2015 zusammengetan. Und bei dem Song, den ich euch gespielt habe, Back to Her, hat sich das Duo Verstärkung geholt durch die Sängerin Holly Molly und Produzent Alex Parker, auch der ziemlich bekannt und gut dabei. Mal schauen, was daraus wird. Auf jeden Fall gut dabei, gut etabliert und fast schon ein Klassiker, Mr. President Coco Jumbo aus den 90ern im Eurodance-Fieber. Und das ist ein Mashup zusammen mit Ellie Goulding, Something in the Way You Coco Jumbo, hat er das Werk genannt, der Sir Hank aus den Niederlanden, fast in jeder Show mit dabei und damit viel Spaß.
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Hey, wir sind gar nicht in den 80ern, aber das klingt so wie Original 80er Song. Und zwar von Michael Churchyard, Love Me Not, ein Singer und Songwriter, der seit über 40 Jahren Musik macht. Na, da haben wir es doch schon. Und das ist ein Werk aus seinem Album Things to Say. Ja, ein Kind der 80er, wie man hört. Er spielt übrigens alle Instrumente in seinen Songs selbst und singt auch alle Stimmen. Er wohnt im Allgäu, falls ihr ihn mal besuchen wollt. Und davor auch ein Song, der wie die 80er geklungen hat. Tolle Runde hier momentan. Industrial Zoo, What Goes Around Comes Around. Das ist eine Electronic Pop Rock Band aus Frankfurt und München. Wurde 2014 gegründet. Und beim Namen Michael Churchyard habe ich gedacht, das ist doch ein Deutscher. Aber wieso heißt der so? Michael können wir noch als Michael durchgehen lassen, aber Churchyard. Und habe ich es rausgefunden. der heißt in Wirklichkeit Kirchhoff. Ja, Michael Kirchhoff. Und daher wisst ihr auch, woher das Churchyard kommt. Und aus seinem neuen Album spiele ich noch ein Werk. Das hört sich ganz anders an. Und auch hier denkt dran, alles macht er wieder selbst. Wir fühlen uns irgendwie ja, so in Irland, glaube ich. Whistle in the Dark.

Ja, hast immer in Indien gelandet mit Metallica. Metallica goes to Punjab. Metallica und Punjabi MC und gemacht hat diesen wunderbaren Mashup Vex Audio. Und von dem war auch der Mashup davor, The Devil's Highway. Da haben wir ein bisschen Gas gegeben mit Van Halen, Running with the Devil, AC/DC Highway to Hell. Und damit Sir Hank aus Holland nicht sagen kann, hey, ich möchte auch ein Double Play haben, spielen wir noch einen von ihm, nämlich Watermat zusammen mit Man Without Hats, The Safety Bullet Dance von Sir Hank. Und bevor ich den spiele, sage ich euch noch, wie ihr euch hier melden könnt bei mir. RavinRock@online.de ist die E-Mail-Adresse. RavinRock@online.de. Musikwünsche, Tipps, Grüße, Fundstücke, was auch immer, gebt mir Bescheid. Und damit viel Spaß und bis zum nächsten Mal. Tschüss und bye-bye, sagt der Jörn. Denkt immer dran, wenn es das nicht gibt, dann gibt es es bei uns.

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zwei Songs in einen. Wir helfen euch beim Zeitsparen. Tour Unlimited waren das zusammen mit Queen. Ein Mashup von Sir Hank aus Holland und genannt hat er ihn Get Ready, We Will Rock You. Und das ist genau das Motto dieser Show. Eine Stunde lang Songs, die so richtig gut abgehen. Und zwar alles, was es gibt. Hauptsache, es fetzt. Und das für alle, die zum ersten Mal zuhören, quer durch alle Stilrichtungen der Musik und insbesondere mit dabei Mashups, Remixe, Coverversionen, Live-Versionen und auch ein paar Neuvorstellungen, wenn ich ganz tief in meine Kiste der Neuerscheinungen greife. Und was kam da raus? Dead Venus, Bird of Paradise. Das ist ein Progressive Rock Project von Serena Tellis. Und ihr kennt sie vielleicht von den Burning Witches und Nuclear Blast. 2015 hat sie das Projekt gegründet. Und mittlerweile kümmert sie sich nur noch darum. Und es lohnt sich. Und das kam dabei raus.

Puh, Langhaar-Dackler hat er mich vorhin genannt. So eine Frechheit. Ich war doch erst beim Friseur vor 7 Monaten. Und wenn ihr euch fragt, was das hier war, dann sage ich's euch. The Bionic Protector mit Queen of the Hive. Das ist von Stefan Christian Schenkel, ein Musiker und Produzent, der in den 90er Jahren unverkennbar mit Synthesizer und Videogames inspirierten Songs begonnen hat und das Ganze in einem Pop-Rock-Projekt namens Dime Madge bis 2013 entwickelt hat. Und seitdem ist er wieder zurück zu seinen Synthesizer-Wurzeln, ja, von Prog-Rock zu Synthesizer. Aber ein bisschen was hört man da noch raus, finde ich. Sein neuestes Projekt, The Bionic Protector. Und das ist so eine Mischung aus Synthesizer-Songs, Psytrance und Industrial. Und ein Geheimtipp, würde ich sagen. Davor hatten wir Breitenbach mit Bad Illusion, handgemachter Rock von einer Band aus Frankfurt, gegründet 2009. Sie schreiben und produzieren alle ihre Songs selbst. So gehört sich das. Und von Frankfurt geht's jetzt hoch in den Norden nach Hamburg. Das ist eine Band namens Jimmy Cornette and the Dead Man. Die haben sich an einen absoluten Klassiker rangewagt und dem wirklich so einen eigenen Impuls gegeben. Black Betty kennen wir alle, aber so habt ihr es noch nie gehört. Viel Spaß mit dem Cover.

Also, irgendwoher kennen wir die Stimme doch. Ich löse das Rätsel auf. Das ist das neue Werk von Martin Goldenbaum. Ja, jetzt macht's dringend den Ding-Dong bei einigen. Das ist der Frontman der Rockband Brenner. So, und was war davor? Send Me a Little Light von Conny Conrad featuring Gerd Kannemann. Ich könnte euch viel zu diesen Songs erzählen. Ich mach's aber nicht, denn wir haben noch viel mehr und das muss alles in diese 60 Minuten reinpassen. Ihr habt's gehört, wir sind bei deutschen Songs angelangt. Ein Zeichen. Und ihr wisst ja, so Zeichen, die können manchmal ganz leise oder ganz laut sein, ganz sichtbar oder unscheinbar. Und davon singt uns Nico was mit seinem neuen Song Leise, ganz laut.

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1: Oh, wunderschöner Song. Den muss man eigentlich laut hören, damit man die leisen Klänge wahrnimmt, auch im Text. Niku, leise ganz laut, ein Geheimtipp. Und wenn ihr den irgendwo mal wieder hört, dann wisst ihr, wo ihr ihn zum ersten Mal gehört habt. Hier bei Raven Rock, eure Musikshow der besonderen Art. Und wir gehen mit euch auf Reisen. Ratet mal, wohin? Hey, nach Irland, na klar. Wird mal wieder Zeit. Und ich habe eine waschechte irische Band für euch. Paddy Murphy, natürlich. Waschechter irischer Name. Der Song heißt Gloomlift Jig. Rams, Rebels and Goats and Girls heißt das Album. Ich habe mich durchs ganze Album durchgehört. Das kommt selten vor. Ihr merkt schon, eine Neuvorstellung. Und ich kann es nicht lassen, euch drei Songs daraus vorzuspielen. Aber ihr wisst, es wäre nicht Raven Rock, wenn es nicht was Besonderes wäre. Songs aus Irland spielen von irischen Bands, das kann ja irgendwie jeder. Nein, die Jungs von Paddy Murphy sind aus Österreich.

Wir haben uns die Reise nach Irland gespart. Paddy Murphy mit ihrem Cover von Green Day, Basket Case. Die sind nämlich aus Österreich. Ja, man kann es kaum glauben, aber die können noch mehr als Cover oder Instrumentals. Der dritte Song aus dem neuen Album Rams, Rebels, Goats and Girls, den ich euch vorstelle, lautet At Least for Tonight. Und der ist von ihnen selber. Schalten wir uns nochmal rüber ins irische Österreich. Schließen die Augen und machen eine kleine Zeitreise ins Land der Kelten.

Blinding Mama von Mark Jones. Wunderbares Werk. Und davor ein Mashup. Da war auch Mark Jones dabei. Zusammen mit Dan May, großer Mashup-Künstler der Heavy-Szene. Schön mal wieder was von ihm zu hören. Die Pet Shop Boys zusammen mit Metallica, Unforgivable Rent. So, wir sind fast schon am Ende der Show angelangt, aber einen habe ich noch. Und das ist ein Instrumentalsong. Das heißt, der passt wunderbar, um euch noch ein bisschen was darüber zu erzählen. Aber zuerst, wie könnt ihr Teil dieser Radioshow werden? 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Und der Song hier ist von Marcus Layton. Fairy Tale Gone Bad. Das ist ein Berliner Musikproduzent. Da zusammen mit Samu, Frontman der finnischen Rockband Sunrise Avenue, die kennen wir ja, hat zusammen einiges an musikalischen Projekten in Berlin gemacht. Und als er dann hörte, dass sich Sunrise Avenue leider auflösen, wollte er so eine eigene Hommage an die Band machen. Er telefonierte mit Samu und fragte ihn einfach mal, wie wäre es denn, wenn ich einen Remix mache? Bisschen auf elektronisch getrimmt. Das ist seine Spezialität. Und die beiden wurden sich schnell einig, dass Markus den Song neu interpretieren darf. Und zwar den Song, mit dem bei Sunrise Avenue alles begonnen hat. Fairy Tale Gone Bad. Samu fand das Cover geil und hat es via Social Media ziemlich fett promoted. Und ist jetzt auch groß im Kommen bei Spotify, aber noch immer ein Geheimtipp. Daher jetzt für euch, wahrscheinlich zum ersten Mal in euren Ohren, das Cover von Marcus Layton, Fairy Tale Gone Bad.

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1: Hallo liebe Radiofreunde in nah und fern, hier ist FM Kompakt mit dem Radiomagazin. Schön, dass ihr eingeschaltet habt. Ich bin Kuno Taufenbach und habe diese Sendung für euch zusammengestellt.

0: Hallo liebe Radiofreunde, ich bin Kuno Taufenbach und begrüße euch zur Ausgabe 266 unseres Radiomagazins. Ich danke schon jetzt allen Zuhörern, die sich mit Einsendungen an der heutigen Sendung beteiligt haben. Los geht es mit den DX-Infos von Hein Schulz aus dem Studio Frankfurt am Main. Anschließend hört ihr einen neuen Beitrag der AGDX und Mediennews des ADXB aus Österreich.
1: Herzlich willkommen zu einer neuen Ausgabe der DX-Tipps bei Radio HCJB und FM Kompakt. Am Mikrofon begrüßt euch wie immer Heinz Schulz. Alle Sendezeiten sind, sofern nicht anders angegeben, in UTC.

Der Rückzug bekannter Rundfunkstationen, die noch auf Mittelwelle senden, geht weiter. Jetzt ist die spanische katholische Senderkette COPE an der Reihe. Eine Vielzahl von Regionalstationen haben auf ihren Mittelwellensendern Ansageschleifen geschaltet, die auf die kurzfristige Abschaltung und alternative Verbreitungswege hinweisen, oder sie sind sogar schon komplett stillgelegt worden. Eine genaue Auflistung, welche Standorte konkret betroffen sind, würde den Rahmen dieser Sendung sprengen. Es sind eine Vielzahl. Wer genaueres erfahren möchte, kann entweder bei den einschlägigen Foren wie Medium Wave Circle oder bei FM List fündig werden. Radio Taiwan International sendet im Juli, wie ich bereits berichtete, direkt aus Tamsui, und zwar zusätzlich zu den regulären Sendungen via Kostinbrot. Gesendet wird ein halbstündiges Programm an den noch verbleibenden Wochenenden 10. bis 12., 17. bis 19. und 24. bis 26. Juli, jeweils Freitag bis Sonntag ab 17 Uhr. Zum Einsatz kommt die Frequenz 15.145 kHz, ab 17.30 Uhr wird die Sendung auf 11.995 kHz wiederholt. Ebenfalls nach diesem Schema sollen im August an den Wochenenden Sendungen der französischen Redaktion von RTI ausgestrahlt werden. Die Voice of America bzw. deren Mutterorganisation USAGM, bei uns hinlänglich bekannt als International Broadcasting Bureau, kehrt zurück auf Kurzwelle, und zwar über die Sendeanlage in Lampertheim. Es soll zunächst am Anfang Testsendungen geben, wie Bernd Seiser vom RTI-Hörerclub Ottenau mitteilt. Ausstrahlungen sind dienstags und donnerstags nach folgendem Plan in Englisch vorgesehen: 5860, 7370, 9950, 12.035 und 13.710 kHz jeweils von 7 bis 13 Uhr, 13.760 kHz von 8 bis 11 und 15.690 und 15.730 kHz von 7 bis 11 Uhr UTC. Wann genau der Sendebetrieb dieser Testsendungen stattfinden wird, ist noch nicht bekannt. Empfänge konnten jedoch noch nicht festgestellt werden. Bernd Seiser informiert weiterhin, dass Radio de Vliegende Holländer, ein kleiner niederländischer Low-Power-Sender, am 14. August ab 18 Uhr über die Sendeanlage in Romul in Südfrankreich mit einer reduzierten Leistung von 500 Kilowatt auf Sendung gehen will. Eine Frequenzangabe ist noch nicht bekannt, aber ich vermute sehr stark, dass es die dortige Stammfrequenz 1467 kHz sein wird. Außerdem wird diese Frequenz vom Vliegende Holländer mit geringer Leistung von 0,05 Kilowatt lokal auch in Meppel im Nordosten der Niederlande eingesetzt. Free Radio Service Holland veranstaltet wieder seinen Summer Splash, und zwar jeweils am 26.07., 2. und 9.08. in der Zeit von 19 bis 21 Uhr. Die Frequenzen sind noch nicht fix, möglicherweise werden es wie am 31. Mai wieder 5840, 7400, 7700, 9.300 und 3.985 kHz sein. Ich werde darüber im kommenden Beitrag Näheres vermelden. Am 26.07. geht Michael Fischer zum 100. Mal mit Jake FM auf Sendung. Von 12 bis 14 Uhr wird er auf Kurzwelle 6.070 und 9.670 kHz via Channel 292 zu hören sein. Danke an Thomas Becker in Bonn für diese beiden Informationen. Es geht weiter mit Meldungen aus dem Digitalradiobereich. Deutschlandradio treibt die Digitalisierung des Hörfunks weiter voran. Mit
10 neuen, für die zweite Jahreshälfte 2026 geplanten Anlagen erhöht sich die Anzahl der Sendestandorte für den ersten bundesweiten DAB+-Multiplex im Kanal 5C auf insgesamt 193. Nachdem der Standort Rottweil-Deilingen Ende Juni erfolgreich aufgeschaltet wurde, sollen im dritten und vierten Quartal weitere Inbetriebnahmen erfolgen. Hier eine kurze Übersicht. Baden-Württemberg, Wittow und Heidenheim, Bayern, Gemünden, Esselbach und Einödriegel, Mecklenburg-Vorpommern, Wustrow, Rheinland-Pfalz, Linz, Thüringen-Suhl, Sachsen, Weißwasser und in Schleswig-Holstein der Standort Puttgarden. Mit den Investitionen in die Stärkung des DAB+-Sendenetzes folgt Deutschlandradio auch den Vorgaben der Kommission zur Ermittlung des Finanzbedarfs. Mit den für dieses Jahr geplanten Inbetriebnahmen steigt die Zahl der Menschen, die Deutschlandfunk, Deutschlandfunk Kultur und Deutschlandfunk Nova zu Hause mit einer Zimmerantenne empfangen können, auf fast 80 Millionen. Das sind in etwa mehr als 92% der Bevölkerung. Die Flächenversorgung für den mobilen Empfang liegt jetzt schon bei mehr als 98% und wird weiter wachsen. Die Versorgung entlang der Autobahnen liegt bereits bei über 99% und entspricht damit nahezu einer Vollversorgung. Vom Ausbau des Sendernetzes für den ersten bundesweiten DAB+-Multiplex profitieren neben den Deutschlandradio-Programmen auch Privatsender wie Absolut Relax, Klassikradio und Schwarzwaldradio. Zum Schluss eine Meldung aus Hessen. Der Hessische Rundfunk plant einen weiteren Sender für seinen landesweiten DAB+-Multiplex im Kanal 7b. Vorgesehener Standort ist Marburg-Spiegelslust mit einer Strahlungsleistung von 2 Kilowatt. Das geht aus den Daten der Bundesnetzagentur hervor. Der Sender könnte Versorgungslücken im Stadtgebiet Marburg schließen. Wann die Station in Betrieb genommen werden könnte, ist noch nicht absehbar. Und das waren die DX-Tipps für heute. Beste 73 und 55 aus Frankfurt am Main und auf Wiederhören bis zum nächsten Mal.

0: Willkommen zum DX-Programm der AGDX, der Arbeitsgemeinschaft DX. Mein Name ist Olaf Mertens und ich habe dieses Programm zusammengestellt. Medi 1 Radio, auch genannt Radio Mediterranee Internationale, ist ein marokkanischer Radiosender. Er erreicht nach eigenen Angaben rund 23 Millionen Hörer und sendet in den gesamten Maghreb-Staaten in Nordwestafrika. Das Programm ist zweisprachig. Es werden Sendungen sowohl auf Arabisch als auch auf Französisch produziert. Auch das Online-Angebot unter medi1.com wird zweisprachig präsentiert. Medi 1 Radio nahm im Jahr 1980 seinen Sendebetrieb auf und hat seinen Sitz in der marokkanischen Hafenstadt Tanger an der Straße von Gibraltar. Der Sender wurde von dem französischen Journalisten korsischer Abstammung Pierre Casalta gegründet und bis 2010 geleitet. Er gründete auch den Fernsehsender Medi 1 Sat, später Medi 1 TV. Pierre Casalta verstarb im Jahr 2021 im Alter von 85 Jahren. Obwohl Medi 1 Radio ehemals als eine private Radiostation gegründet wurde, steht der Sender seit 2024 aber mehrheitlich unter der Kontrolle der staatlichen marokkanischen Rundfunkgesellschaft SNRT. Die Nationale Rundfunk- und Fernsehgesellschaft hatte durch den Erwerb von 86,3% des Aktienkapitals und der Stimmrechte von Radio Mediterranee Internationale ihre Präsenz in der marokkanischen Medienlandschaft weiter ausgebaut. Der Sender versteht sich als politisch unabhängig, dennoch gilt seine Berichterstattung als subjektiv und monarchiefreundlich, was ihm den Spitznamen Stimme des Königs einbrachte. Der Slogan der Radiostation lautet Medi 1, la radio du Grand Maghreb.
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0: Das Programm wird über den starken Langwellensender Nador auf 171 kHz, ein Netzwerk von UKW-Sendern, Digitalradio DAB+, sowie über Internet und die Satelliten Hotbird 13 Grad Ost und Nilesat 101-102, 7 Grad West ausgestrahlt. In Frankreich wird für die Region Nizza-Monaco auch ein UKW-Sender auf 90,6 MHz betrieben. In Westafrika gibt es UKW-Stationen in Yaoundé, Kamerun, Abidjan, Elfenbeinküste, Dakar, Senegal und Libreville, Gabun. Der Langwellensender Nador in Marokko hat eine beeindruckende Sendeleistung von ursprünglich 2 Megawatt und ist damit einer der stärksten Rundfunksender der Welt. 2009 wurde die Firma Thomson mit der Modernisierung der Langwellenstation beauftragt und zwei neue 800 Kilowatt Halbleitersender des Typs S7HP installiert. Die neuen effizienteren Sender mit einer Gesamtleistung von 1600 Kilowatt ersetzten die bisherigen, die 30 Jahre lang in Betrieb waren. Insbesondere nachts ist der Sender auch in Deutschland hörbar. Die Anlage befindet sich 18 Kilometer südlich der Stadt Nador bei der Stadt Seloane. Der Standort wird seit Ende 1982 von Medi 1 zur Verbreitung seines Programms genutzt. Für die Langwelle 171 kHz werden drei jeweils 380 Meter hohe abgespannte Stahlfachwerkmasten als Antenne genutzt. Diese Langwellenmasten gehören zu den höchsten Bauwerken Afrikas. Bis vor einigen Jahren wurde von der Sendeanlage Nador das Programm von Medi 1 Radio auch über einen 250 Kilowatt Kurzwellensender auf der Frequenz 9575 kHz ausgestrahlt. Diese Kurzwellensendungen wurden jedoch im Mai 2017 eingestellt.

Das war der heutige AGDX-Beitrag. Vielen Dank fürs Zuhören. Empfangsberichte bestätige ich gerne mit einer QSL-Karte. 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Postfach 1214 in 61282 Bad Homburg, Deutschland. 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Den nächsten AGDX-Beitrag gibt es ab Samstag, den 18. Juli 2026. Bis dahin alles Gute und weiterhin gut DX, Olaf Mertens.

0: 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Herzlich willkommen zu den DIX und Mediennews im Juni 2026. Zusammengestellt und vor dem Mikrofon sitzend sind Harald Süß und Franz Pratzda. Satellit Astra 19,2 Grad Ost. Shopping-TV-Sender. Unter HSE Trend HD wurde jetzt die HD-Version aufgeschaltet. Und Shop LC schaltete eine dritte SD-Kopie auf. Die beiden Plätze wurden vormals vom aufgelassenen Channel 21 genutzt. Änderungen bzw. Sparmaßnahmen bei den deutschen Radiosendern. Unter Das Ding vom SWR und Das Ding vom HR wurden die beiden Jugendsender UFM des Hessischen Rundfunks und Das Ding vom Südwestrundfunk fusioniert. BR24 Live, der Live-Übertragungssender des Bayerischen Rundfunks, wurde ersatzlos gestrichen. Und am Satelliten Hotbird 13 Grad Ost kann man unter Kabeliu Vendej TV, einen interessanten Musiksender aus Estland, bislang unverschlüsselt, verfolgen. Der Link dazu ist vendejtv.eu. UKW Österreich, Oberösterreich und Tirol. Radio 886, das Rockradio, erweiterte das UKW-Sendegebiet in Oberösterreich und Tirol mit der Aufschaltung von 102,6 MHz aus Steyr, 106,6 MHz Kremsmünster und 107,5 MHz in Kirchdorf bei Krems. Diese Sender nutzte vormals die Welle 1 Oberösterreich. Und in Tirol wurden 103,9 MHz Heiming, 104,7 MHz Imst und 107,1 MHz Landeck aufgeschaltet. Diese drei Sender nutzte vorher das aufgelassene Magic Hit Radio. Die Homepage von Radio 886 lautet radio886.at. Digitales Radio DRB Plus Österreich. Mit Rufzeichen XXXL das Radio, Rufzeichen OENAU und dem oberösterreichischen Rufzeichen Stern Live Radio Stern änderten diese Sender ihre Kennung. Mit dem voranstehenden Rufzeichen sollen diese Programme dann schneller vom Hörer alphabetisch am Gerät gefunden werden. DRB Plus UKW Schweiz. Die geplante flächendeckende UKW-Abschaltung in der Schweiz ist vom Parlament gestoppt worden. Entgegen den ursprünglichen Plänen dürfen Radiosender nun auch über das Jahr 2026 hinaus auf UKW senden. Die SRG kehren wegen hoher Hörerverluste im Juli 2026 auf UKW zurück und der Bund hat Lizenzen bis mindestens Ende 2031 verlängert. Danach sollte terrestrisch es nur mehr DRB Plus in der Schweiz geben. Auf der Homepage des ADXB Infoservice, adxb.at, findet man die genauen aktuellen Frequenzangaben etwa unter Österreich Satellitenprogrammierung und der Astra Senderliste Österreich Sortierung, die nach einem Astra Vollsendersuchlauf bei vielen Geräten mit dem Software-Tool Chansort direkt mittels USB-Stick ins TV-Gerät überspielt werden kann. Man erspart sich dann das mühsame manuelle Sendersortieren am Gerät. Weiters gibt es wie gewohnt auf adxb.at aktuelle Rundfunk-Fernsehlisten zum kostenlosen Runterladen, als auch die gesammelten DIX- und Mediennews. Und jetzt zu den weltweiten Radioinfos von Harald.
1: Taiwan. Auch heuer wird Radio Taiwan International mit der deutschen und französischen Redaktion Sendungen im Sommer anbieten, die direkt aus Tamsui, einem Senderstandort in Taiwan, ausgestrahlt werden. Dafür wird es wieder Sonder-QSL-Karten geben. Diese werden unterschiedlich von den jeweiligen Redaktionen gestaltet sein. Zuvor hat es am 20. Juni noch 5 Minuten Testsendungen gegeben, mit denen man die richtigen Frequenzen gefunden hat. Da wir beim Erstellen dieser Information noch nicht die Ergebnisse dieser Testsendungen wissen und bei Ausstrahlungen dieser Information diese aber schon vorliegen werden, werden wir alle diese in Frage kommenden Frequenzen angeben. Aus folgenden 3 Frequenzen werden jeweils 2 davon ausgewählt werden. 15.145 kHz, 11.995 und 9.545 kHz. Das Schedule für die deutsche Sendung aus Tamsui im Juli, wobei eine halbe Stunde auf einer Frequenz von 17 bis 17.30 UTC und eine halbe Stunde auf der zweiten Frequenz von 17.30 bis 18 Uhr UTC gesendet wird, ist folgendes. 3. bis 5.7., 10. bis 12.7., 17. bis 19.7. und schließlich 24. bis 26. Juli 2026. Um die Sonder-QSL-Karte von RTI Deutsch zu bekommen, möge man seinen Empfangsbericht via E-Mail an folgende E-Mail-Adresse schicken. deutsch@rti.org.tw für Taiwan. Für die französischen Direktsendungen werden die gleichen Frequenzen und Zeiten benutzt wie für die deutsche Redaktion, nur eben im Zeitraum August 26. Die Berichte an die französische Redaktion können entweder über das Webformular auf der Homepage oder aber auch direkt an folgende E-Mail geschickt werden. fren, also fren@rti.org.tw. Wer jedoch die Briefform für den Bericht bevorzugt, kann an folgende Postadresse seinen Bericht schicken. RTI Radio Taiwan International, German Service oder eben French Service, PO Box 123-199 in Taipei 11199 in Taiwan. Holland bzw. Niederlanden. Seit vor einigen Jahren die Niederlande die Möglichkeit bietet, sich als Privatperson oder als Verein die Aussendungen via Mittel- und Kurzwelle eine Lizenz erwerben zu lassen, gibt es nun eine ganze Reihe von diesen Sendern, die allerdings alle eine begrenzte Sendeleistung haben dürfen. Deshalb ist es für jene Hörer, die nicht ganz in der Nähe dieser Senderwohnung, schwierig, sie zu empfangen. Außer man benutzt einen Web-SDR-Empfänger aus Holland oder nimmt gar den bekannten Twente Universität Web-SDR zum Hören. Die meisten Stationen versenden auch teilweise sehr schöne EQSLs als Bestätigung zurück. Aber Achtung, oft senden die Stationen nur an Wochenenden oder Feiertagen. Beispielhaft möchte ich ein paar hier auflisten. Radio Casanova International mit Musik aus den 60er bis in die 90er Jahre. Der Sender ist in der Mitte von den Niederlanden mit dem Senderstandort Winterswijk und sendet mit 1 Kilowatt auf der Frequenz 6020 Kilohertz. Ansagen erfolgen in Englisch und Holländisch und der Sendebetreiber ist ein Herr Ludwig Karels. Er sendet innerhalb von Stunden eine schöne EQSL, wenn man folgende E-Mail benutzt. Radio Casanova @hotmail.com. Korrespondenz ist neben Holländisch entweder in Englisch oder Deutsch möglich. Superclan Radio aus Overslag, direkt an der Grenze zu Belgien gelegen, sendet ebenfalls auf Kurzwelle, aber auf der neuen Frequenz 5955 kHz. Als Kontakt kann folgende E-Mail herangezogen werden. Superclan Radio @yahoo.com. Als Betreiber wurde ein Herbert Visser genannt. Ein weiterer holländischer Privatfunk ist Radio Europe aus Alphen aan den Rijn. Der sendet unregelmäßig auf der 6130 mit 600 Watt und bringt vor allem holländische Schlagermusik, aber auch Oldies aus den früheren Jahren. Auch kann es musikalisch rockig vor sich gehen. Man sendet zumindest tagsüber auf der Mittelwelle auch auf 801 kHz, aber nur mit 1 Kilowatt. ist also auf dieser Frequenz nur im lokalen Umkreis zu hören. Der Kontakt dazu lautet per E-Mail radioeuropa@hotmail.com. Fast alle diese Sender waren früher illegale Piratensender und heute senden sie legal über lizenzierte eigene Anlagen oder mieten sich zum Beispiel bei Channel 292 ein, der auf 6070 und 9670 eine 10 Kilowatt Station in Deutschland betreibt. Diesen Sender hatte ich sogar vor einem Jahr mitten in Ostafrika empfangen, aber eben nur diesen einen Privatsender, der aus Rohrbach in Deutschland sendet. Ich hoffe, für den einen oder anderen Hörer eine Anregung gegeben zu haben, sich auch mit den schwachen Privatsendern zu beschäftigen.
0: Und das waren die Juni 2026 DIX und Medientipps von Harald Süß und dem ADXB Infoservice. Die nächsten Tipps werden voraussichtlich im September nach der Sommerpause ausgestrahlt. Quellen waren diesmal Franz Pratzler, ADXB Infoservice, satindex.de, RTI Taiwan und Harald Süß. Über Reaktionen freuen sich nach wie vor Harald Süß via E-Mail h.suess@aon.at und Franz Pratzler via E-Mail franz.pratzler@gmail.com bzw. der ADXB Homepage adxb.at.

ist der Piratensender Kolibri. Wir bringen die ganze Nacht keine Nachrichten.

0: Das war zum Ende unseres Newsblogs ein Song über den Piratensender Radio Kolibri. Wir bleiben noch ein wenig bei Aktuellem. Am 11. Juni gab es offensichtlich Probleme in den Studios von FFH in Bad Vilbel.
1: Bildungsministerium betont, unsere Schulen sind alle gut.
2: Es muss nicht gleich ein Elefant sein.
3: Ich glaube, wir haben einen Stromausfall. Hier ist alles dunkel im Studio. Judith, wir hören dich nicht mehr, aber ich sehe dich noch. Du bist noch da. Ich weiß nicht, ob man mich hört. Hier ist Hitradio FFH. Ich höre mich selbst, das ist gut. Ich guck mal, ob ich uns das Wetter abspielen kann.
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3: Das funktioniert. Ich weiß nur nicht, ob ihr mich hört. Wir haben hier komplett gerade Stromausfall im FFH-Studio. Hier ist alles dunkel, aber das Wetter, das kann ich noch sehen. 17 bis 20 Grad heute. In Südhessen, da knacken wir, wenn es gut läuft, die 20-Grad-Marke. Aber eher so realistisch sind 17, 18 Grad. Es bleibt wechselhaft mit vielen Wolken, Regen und Gewittern. Jetzt kommt Evren. Evren, komm doch mal rein. Hört man mich da draußen? Wir finden das raus. 069 1972 5. Könnt ihr uns anrufen, falls ihr uns hört?
5: Das ist ja Wahnsinn. Hier ist alles. Also, ich muss das mal ganz kurz beschreiben. Das ist so ein bisschen wie Armageddon hier. Alle Bildschirme schwarz. Lichter sind alle ausgegangen. Alle Laptops runtergefahren. Das Einzige, was hier noch anscheinend funktioniert, ist dieses Studio. Aber wir wissen es halt nicht.
3: Wir wissen es nicht. Wir gehen mal kurz ans Telefon. Hier sind Evren und Johann. Hallo.
6: Hallo, hier ist der Olaf. Ja, man hört euch, aber ihr habt den ganzen Tag schon Probleme.
5: Echt? Ja, ich habe viele Probleme, das stimmt, aber du meinst jetzt so
6: Sendeprobleme. Ich fahre die Strecke durch den Ort und der Sender schaltet 5 und 6 Mal zwischen verschiedenen Sounds hin und her. Also warum, wieso, keine Ahnung, ist sonst nicht so.
3: Okay. Olaf,
6: aber
3: danke,
6: ich höre euch.
3: Dankeschön fürs Bescheid geben. Ja, wir haben super viele Sendeprobleme auch. Wir sind aber dran, die Techniker sind dran. Das scheint jetzt aber wohl das kleinste Problem zu sein.
5: Ich wollte gerade sagen, aber schön, dass du dann schon fest davon überzeugt bist, dass die Techniker dran sind. Sind die nicht gerade beim Mittagessen?
3: Ja, aber wann sind sie das nicht, Evren? Ja. Olaf, danke. Olaf, schön.
6: Danke. Schön, euch zu hören. Danke, tschüss.
5: Ja, ruf noch jemand an. Guck doch mal, ist noch jemand.
3: Ja, natürlich. Ja, geil. Natürlich. Evren und Johann hier, hallo. Also die telefonieren. Hallo?
7: Hallo, ich wollte nur sagen, dass man euch hört. Wetter ist auch durchgekommen.
3: Das ist super. Dann können wir noch den Verkehr machen, oder?
5: Mach das doch gerade, weil das ist, also ich bin tatsächlich sehr überrascht. Wie heißt du denn? Wer ist dran?
7: Ich bin die Brigitte.
5: Brigitte, also nur auch, um dir das nochmal zu erklären, hier funktioniert nichts mehr, aber der Rechner oder der Bildschirm, auf dem die Verkehrsmeldungen zu sehen sind, der ist noch an. Von daher könnte Johann das jetzt mal sagen. Du bist ja auch gerade unterwegs, gell?
7: Ja, ich bin dran, aber ich höre euch schön. Ich nehme euch hier mit durch den schönen Taunus Richtung Kronberg.
5: Oh, hey. Schön.
3: Ja. Selbst bei dem Wetter sieht's da schön aus. Und es hört sich anscheinend noch gut an, wenn wir jetzt sogar hier vielleicht noch die Musik abspielen können. Brigitte, danke schön fürs Durchrufen.
5: Mach du doch
7: mal. Ja, gerne.
5: Ciao. Mach du doch erstmal einen Verkehr. Vielleicht läuft die Musik ja auch.
3: Hier ist der FFH-Verkehrsservice. Haben wir sonst so kleine AA-Batterien? Vielleicht müssen wir die hier irgendwo reinwerfen gleich, wenn hier alles ausfällt.
5: Und wenn es jetzt hier, entschuldige, dass ich gerade unterbreche, aber wenn es jetzt ein bisschen lauter wird, also die Technik-Jucks sind da. Hallo, herzlich willkommen.
3: Hallo.
8: Ja.
5: Ja, guck dir mal ihr sein Gesicht an.
3: Oh. Nee, wir fragen gleich, wie das Mittagessen war. Wir gucken erstmal auf die Staus A3 Frankfurt-Köln zwischen Kelsterbach und Raunheim. Hier 5 Kilometer stockender Verkehr, da ist eine Baustelle. A60 Rüsselsheim-Mainz zwischen Mainz-Hechtsheim-Ost und dem Kreuzmann Süd. 3 Kilometer Stau, ihr braucht eine Viertelstunde länger. Und die A661 Oberursel-Egelsbach zwischen dem Bad Homburger Kreuz und dem Preungesheimer Dreieck. 5 Kilometer stockender Verkehr, hier die Dauerbaustelle. Es wird geblitzt in Baunatal auf der Friedrich-Ebert-Allee, da beim Stadion. 50 dürft ihr fahren. Marco hat uns den Blitzer gemeldet über die FFH-App. Die funktioniert anscheinend auch noch.
5: Das ist Wahnsinn, oder? Die wichtigsten Hammer. Dinge funktionieren einfach.
3: So, Evren, bist du bereit?
5: Ich bin bereit.
3: Okay.
5: Ja.
3: Oh! Lichter gehen angegangen.
5: An! Drück! Wow.
0: Danke für diese authentische Aufnahme. Schön, dass immer irgendwo wer aufnahmebereit ist. China Radio International hat im Juni diesen Jahres einen neuen Sprachdienst eingeführt. Ja, auch sowas gibt es tatsächlich noch. Die neue Sendesprache von CRI ist Sinhala und das Zielgebiet dürfte Sri Lanka sein.
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0: Von Asien nach Deutschland. Beim bundesweiten Programm von RTL Radio stehen Veränderungen an. Mehr dazu in der folgenden Aufnahme.
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0: In der letzten Ausgabe unseres Radiomagazins hatte ich bereits auf das Sendeende der BBC-Langwelle hingewiesen. In der Nacht vom 26. auf den 27. Juni war es dann soweit. Die Programmausstrahlung vom BBC Radio 4 und auch des Seewetterberichtes auf Langwelle 198 kHz wurde beendet.
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0: 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BBC Radio 4 is no longer available on this frequency. 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
1: Danke an alle, die entsprechende Aufnahmen zur Verfügung gestellt haben. Auch in diesem Sommer strahlt der Free Radio Service Holland wieder spezielle Sommerprogramme aus. FMK Radio wird diese Sondersendungen an drei Wochenenden jeweils auf dem Sendeplatz der Orfunk Radiothek, die sich in der Sommerpause befindet, ausstrahlen. Schaut dazu einfach in den Sendeplan von FMK Radio, den ihr unter anderem auf der FMK Facebook-Seite und diversen Mailinglisten wie zum Beispiel der ADX-Liste von Christoph Ratzer finden könnt. In den 80er Jahren klang das deutsche Programm des Free Radio Service so.
2: Denn die vielen kleinen Ostereierchen. Guten Morgen, ihr Lieben da draußen im Radioland. Hallo Europa, Free Radio Service Holland, 7315 kHz im 41 Meter Band und Chris am Mikrofon. Er wünscht euch einen ganzen großen Strauß und

nackter Wahnsinn. 8 Uhr GMT. Das hält man ja nicht aus. Gott sei Dank haben wir die Sommerzeit hier. Und wir haben also so runde 5 Minuten nach 10 Uhr in Deutschland und ja, übrigens auch in der DDR. Und da muss ich gleich zu Beginn etwas sagen. Wir haben gehört, dass Gerwin Schütte... Rainer Schütte, der ist Beginn März in der DDR verhaftet worden. Wir wissen nicht warum und so. Aber wenn einer Kontakt mit Rainer hat, der sagt ihm dann bitte mal viele, viele Grüße von uns und wir wünschen ihm das Allerbeste. Wir hoffen, dass er bald wieder unsere Sendung hören kann und wir würden uns wirklich mal freuen, wenn wir wieder etwas von ihm hören. Alles Gute wünschen wir dir, Rainer, und na, immer die Ohren schön steif halten, okay? Ihr habt es gehört, wir kommen heute wieder aus Großengland und wir sagen Dankeschön an unsere englischen Kollegen und wir hoffen, dass der Empfang gut ist. Ihr wisst, 10 Watt reichen aus, um bis nach Afrika zu kommen. Warum soll es dann in mitten Europa nicht langen? Was machen wir heute? Wir haben ein paar Grüße, ein paar dumme Bemerkungen.

Das war ein Stationssong von Radio Mexiko. Grüße an die Kollegen der Freien Radios, insbesondere an Lukas von Radio TDK, den ich kürzlich persönlich kennenlernen durfte. Die folgende Aufnahme stammt von BFBS, dem britischen Soldatensender. In den 80er Jahren war er vor allem in Deutschland aktiv. Es gab aber auch Sender an anderen Standorten. Wo überall? Das hört ihr in der folgenden Aufnahme auch in Französisch, Italienisch, Niederländisch und Deutsch.

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1: Muchas gracias, señor. 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
5: Deutsche Töne gab es aber nicht nur beim BFBS. Auch im Programm von EFN gab es deutsche Klänge zu hören.
6: Today's German phrase is a phrase about babies, and it means, is it a boy or a girl?
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6: 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Enroll in a German class at your education center.
7: Ist es ein Mädchen oder ein Junge?
6: That's, is it a boy or a girl? Today's phrase of the day.
5: Ja, okay, es war offensichtlich ein Sprachkurs. Aber es war Deutsch. Radio München, das Münchner Kulturprogramm, brachte zum 30-jährigen Jubiläum der BLM am 12. Juli 2015 den folgenden Beitrag.
8: Erstmal herzlichen Glückwunsch zu 30 Jahren BLM, deren Geschäftsführer Sie immerhin seit 25 Jahren sind.
9: Ja, ich bin 5 Jahre später gekommen, als die BLM gegründet worden ist. Da war das Allerschlimmste schon vorbei.
8: Was meinen Sie mit das Allerschlimmste?
9: Ja, die Chaoszeiten am Anfang, weil es war ja so, dass alle anfangen wollten zu senden, nachdem Möglichkeiten da waren für die Privaten. Und gleichzeitig war der Aufbau der BLM ja noch im Gange, da war noch relativ wenig Personal da. Und da mussten in sehr kurzer Zeit sehr viele Genehmigungen erteilt werden. Das war teilweise dann schon ein bisschen chaotisch. Bei uns ging dann immer der Spruch, die senden nicht aufgrund eines Bescheides, sondern aufgrund einer Pressemitteilung.
8: Ihre Themen sind heute nicht nur die Vergabe von Sendelizenzen für Hörfunk und Fernsehen und die Weiterentwicklung der Technik, sondern auch die Aufsicht, Aus- und Fortbildung, Medienpädagogik und auch die Begleitung von Geschäftsmodellen in den neuen Medien. Wenn Sie einverstanden sind, sprechen wir über den Hörfunk, weil sonst ist die Bandbreite zu groß.
9: Klar, ja. Okay.
8: Die Bayerische Verfassung sagt, dass alle Hörfunkprogramme nur in öffentlich-rechtlicher Trägerschaft ausgeführt werden dürfen. Solange wir also nicht nur im Internet senden, sondern uns auch über UKW oder DAB verbreiten wollen, sind Sie also unser Chef.
9: Genau. Ja, man könnte auch sagen, die Landeszentrale hat eine ähnliche Funktion wie letztlich der Intendant beim öffentlich-rechtlichen Rundfunk, der sozusagen über allem steht und alles verantwortet, auch wenn er nicht jeden Tag alles weiß, was genau passiert.
8: Das muss man den jungen Menschen schon verdeutlichen, die ja mittlerweile eine ganz andere Freiheit im Netz gewöhnt sind. Die fangen ja an, ihre eigenen Kanäle zu machen, wie sie wollen.
9: Ja, wobei genau genommen auch das, was im Internet passiert, natürlich Rundfunk sein kann, wenn es strukturell aufgebaut ist und wenn es sich an die Allgemeinheit richtet, also wenn es nicht nur die Kommunikation zwischen zwei einzelnen Personen ist. Der Unterschied ist nur der, dass der Hörfunk im Internet nur anmeldepflichtig ist. Aber von den Vorschriften muss er sich an die gleichen halten, wie die, die auf den klassischen Rundfunkverbreitungswegen wie UKW oder Digitalradio senden.
8: Welchen Einfluss oder welche Möglichkeiten haben Sie denn da, habhaft zu werden?
9: Ja, meistens ist es ja so, dass man das durch irgendwelche Zufälle dann rauskriegt bei denen, die sich dann vielleicht auch nicht angemeldet haben. Auf der anderen Seite muss man natürlich der Ehrlichkeit halber auch sagen, im Internet ist ja der Zufall.

0: Die DLM, die Direktorenkonferenz der Landesmedienanstalten, haben im Mai eine Pressemitteilung rausgegeben, in der sich der Vorsitzende für die Stärkung lokaler und regionaler Medien und Medieninhalte ausgesprochen hat und sogar angemahnt hat, die lokale Vielfalt doch zu erhalten. Wie sieht denn heute in Bayern die Hörfunklandschaft aus? Wie viel kommerzielle gibt es, wie viel nicht kommerzielle lokale Rundfunkstationen haben wir denn?
1: Ja, wir haben ja in Bayern eine außerordentlich breite Landschaft, weil wir eigentlich gegenüber vielen anderen Bundesländern alles ausgenutzt haben, was wir an Möglichkeiten haben. Das heißt, wir haben im Hörfunk einzelne zugelassen, die bundesweit senden, also die vom Grundsatz her zunächst mal Satellitenprogramme sind. Ich nehme ein Beispiel, was hier auch in München dann nochmal eine lokale Komponente hat, ein Sender wie Radio Horeb, aus dem Bereich der katholischen Kirche kommt. Dann haben wir den landesweiten Hörfunk gemacht. Das haben manche anderen nicht gemacht, wie beispielsweise Nordrhein-Westfalen. Die haben das dann aus wirtschaftlichen Gründen nicht gemacht, mit dem großen Sender Antenne Bayern, aber eben dann im Digitalradio auch mit weiteren Angeboten. Und wir haben eine ganz breite lokale Hörfunklandschaft, die eigentlich nirgendwo in Deutschland so ausgeprägt ist wie bei uns. Und wenn man das dann alles zusammennimmt, dann haben wir mittlerweile 114 Hörfunkangebote in Bayern genehmigt. Und von diesen 114 sind 29 welche, die man dann als nicht kommerziell bezeichnen kann, weil sie eben nicht auf der Werbebasis senden, sondern auf anderen Basis, auf einer Vereinsbasis, auf Spendenbasis. Und das sind dann nicht immer volle Programme, 24-Stunden-Programme, sondern teilweise auch Spartenangebote, wie beispielsweise Angebote vom Jugendring oder von kirchlichen Institutionen oder von kulturellen Institutionen eben. Also das ist sehr eine breite Landschaft.
0: Mhm. Wie finanzieren sich denn die Radiostationen heute oder wie sollten sie es Ihrer Meinung nach tun?
1: Also mal ganz grundsätzlich ist es ja so, dass wir im Bereich der privaten Anbieter, anders als beim öffentlich-rechtlichen Rundfunk, der sich ja aus der Haushaltsabgabe finanziert, das Grundsatzprinzip haben, jeder muss sich selbst finanzieren. Und das heißt normalerweise, klassischerweise, dass sich ein Hörfunksender über Werbung finanziert. Das ist dann einerseits die normale Spotwerbung, wie man sie im Programm hören kann, aber das geht dann auch über Sponsoring von einzelnen Beiträgen. Und das kann natürlich dann darüber hinausgehen in andere Bereiche wie Off-Air-Aktionen, wenn man irgendwelche Veranstaltungen macht und so, die dann mit irgendwelchen Dingen auch wieder beitragen können, das Programm mitzufinanzieren. Wir haben aber in Bayern grundsätzlich auch die Möglichkeit, und das unterscheidet uns von anderen Bundesländern eben durch diese Verfassungsbestimmung, die Sie vorhin genannt haben, diese Trägerschaft, dass wir auch als Landeszentrale in Programme hinein fördern dürfen. Das heißt, wir dürfen von unserem Geld, was auch aus dem Rundfunkbeitrag kommt, knapp 2% des Rundfunkbeitrages, das machen wir eben auch bei Hörfunksendern.
0: Gehen wir nochmal einen Schritt zurück. Sie haben in einer Retrospektive der BLM selbst recht kritisch auf verschiedene Finanzierungsmodelle eingegangen, die Sie schon mal umgesetzt hatten. Ist es eigentlich zeitgemäß, mit Werbung und mit Spots den Journalismus zu finanzieren, also quasi die Wirtschaft und den Journalismus in eins zu bringen?
1: Man kann natürlich auch anders finanzieren, zum Beispiel über Spendenmodelle, Crowdfunding-Modelle, Beteiligungsmodelle, wo Leute sozusagen ihr Ding finanzieren wollen. Aber auf der anderen Seite ist Werbung ja ein ganz wesentlicher Bestandteil unserer Gesellschaft letztendlich, die sozusagen das Gesamtgefüge im Lauf hält. Und es ist ja so, dass Werbung schon immer war, also auch im öffentlich-rechtlichen Rundfunk gab es ja schon immer Werbung. Aber das Entscheidende ist eigentlich, dass die journalistischen Inhalte und die Werbeinhalte nicht sozusagen in Konflikt miteinander geraten dürfen, dass die Werbung oder die Wirtschaft Einfluss nimmt auf das, was journalistisch gebracht wird. Also es ist ja auch eines der Grundgebote unserer Regulierung, der Trennungsgrundsatz von Werbung und Programm. Und da muss man natürlich sagen, wird schon leider immer wieder gesündigt, auch von Hörfunkstationen gesündigt, wo dann in lokaler Ebene, was weiß ich, irgendwo das Autohaus sowieso dann plötzlich im redaktionellen Programm vorkommt und in einer Art und Weise, wo wir dann sagen müssen, Leute, so geht's nicht, das ist Schleichwerbung.
0: Kann man denn überhaupt einen kritischen Hörfunk machen, wenn genau dieses werbende Autohaus, sagen wir mal, einen kleinen Umweltskandal verursacht? Würde diese Station tatsächlich unabhängig berichten können? Das wissen wir doch, dass das sowohl in den ganz großen Medien nicht passiert, dass wir diese Problematiken sonst wo haben. Muss man nicht anfangen, langsam in eine andere Richtung zu denken und zu sagen, Journalismus darf doch gar nicht gekoppelt sein an die Wirtschaft?
1: Also ich sehe das ein bisschen anders, weil ich denke, man darf nicht jetzt einzelne Ausreißer, die passieren, dann gleich auf das ganze System stülpen. Auf der anderen Seite ist es ja so, dass durch dieses werbefinanzierte System ja auch eine wahnsinnig hohe Anzahl von Mitteln reinkommt, um überhaupt Rundfunk möglich zu machen. Die Frage ist ja, was bliebe denn übrig, wenn die Werbefinanzierung wegfallen würde? Irgendwoher muss das Geld

0: ja kommen. Wir haben ja eine Systemfrage, wo man sagt, es gibt ja einen Rundfunk, der unabhängig von diesen Werbeeinnahmen agieren kann. Das ist der öffentlich-rechtliche Rundfunk. Der wird eben von den Bürgern über den Haushaltsbeitrag bezahlt. Und daneben gibt es eben andere Formen. Es ist dann eher für uns oft das Problem, dass wir uns sagen, warum muss dann eigentlich der öffentlich-rechtliche Rundfunk auch noch Werbung machen, wenn er doch so gut über den Haushaltsbeitrag finanziert ist und damit dann manchmal die Werbeluft für die Privaten noch dünner macht. Also eine saubere Trennung des Systems würde, glaube ich, dem, was Sie da angesprochen haben, zusätzlich beförderlich sein.
1: Dann gleich mal die Frage, aus welchen Töpfen hat denn die BLM die Gelder, um erstmal ihren Apparat zu finanzieren? Und dann, woher kommen die Gelder für die Förderung der Hörfunksender?
0: Ja, die BLM wird letztlich auch aus dem Rundfunkbeitrag finanziert. Das ist mal im Rundfunkstaatsvertrag festgelegt worden, dass eine bestimmte Summe an die Landesmedienanstalten für ihre Aufgabenstellungen geht. Und das sind im Moment sind es 1,89% des Haushaltsbeitrages, der da bei uns landet. Und von dem müssen diese Aufgaben erfüllt werden. Und das ist natürlich so, dass die Grundaufgabe ja immer erstmal die der Aufsicht ist, der Regulierung, also Zulassung und Aufsicht. Aber wir haben im Gesetz eben auch eine ganze Fülle von Förderaufgaben bekommen. Und für die können dann und müssen dann aus diesen Mitteln auch die entsprechenden Gelder zur Verfügung gestellt werden. Das ist im Übrigen von Landesmedienanstalt zu Landesmedienanstalt auch sehr unterschiedlich, wie da die Aufgabenstellung in den Förderbereichen ausgelegt ist.
1: Können Sie sagen, wie viel Prozent des Geldes, was Sie insgesamt zur Verfügung haben, läuft in den Apparat, in die Regulierungsbehörde und wie viel in die Förderung?
0: Also man kann es mal recht grob sagen, der Haushaltsumfang der Landeszentrale liegt bei etwa 30 Millionen Euro im Jahr und von denen fließen knapp die Hälfte, so 48%, in unterschiedliche Förderbereiche, also etwa die Hälfte.
1: Und der Rest
0: verteilt sich dann eben auf, wir haben ja ein Haus. Ein Bürogebäude, also mit all den Kosten, die da sind und eben die Kosten für das Personal.
1: Und wie viel davon wieder von dieser Hälfte fließt in den Hörfunk?
0: Ja, das müsste man dann mal aufspalten, weil es gibt ja unterschiedliche Förderbereiche. Die beiden wesentlichsten Förderbereiche sind einmal die Förderung der technischen Verbreitung, also der technischen Infrastruktur, damit die Sender überhaupt beim Hörer ankommen. Und dann gibt es noch die unmittelbare Förderung in Programme hinein. Also bei der technischen Infrastrukturförderung sieht es so aus, dass da jetzt im laufenden Jahr rund 1,5 Millionen ausgegeben werden, die gerade vorrangig auch dazu dienen, einerseits Sender zu unterstützen, die in schwierigen Regionen leben. Das läuft aber aus. Und dann wird diese Förderung eigentlich ausschließlich konzentriert auf die Digitalisierung des Hörfunks, also zur Unterstützung der Angebote in Digitalradio. Und der zweite wichtige Teil ist die Förderung in die Programme hinein. Das sind 700.000 Euro Programmförderung, die dann für einzelne Programmangebote nach Anträgen durch Entscheidungen des entsprechenden Gremiums unseres Medienrates vergeben werden. Aber der Hörfunk profitiert natürlich auch noch an anderen Stellen, wo man das jetzt nicht so quantifizieren kann, bei der Ausbildungsförderung, wo Leute zu uns geschickt werden können und dort kostenfreie Fortbildung bekommen oder bei der Förderung der Funkanalyse, also der jährlichen Umfrage, wo die Sender dann entsprechend die Daten bekommen über ihre Dinge. Das fließt natürlich auch letztlich mittelbar dann an den Hörfunk.
1: Ja, erstmal die Frage. Sie haben schon gesagt, es werden Anträge gestellt für die Programmförderung. Wer ruft denn diese Programmförderung überhaupt ab?
0: Also wir haben festgestellt, dass sich das in den letzten Jahren ein Stück verschoben hat. In den früheren Jahren haben auch die, wie man so sagt, kommerziellen Anbieter das stärker nachgefragt. Das ist ein bisschen rückläufig. Mittlerweile konzentriert sich die Programmförderung sehr stark auf gemeinnützige Anbieter und Zulieferer bei den Stationen. Das heißt also sehr stark eben Bereiche, kirchlicher Bereich, kultureller Bereich, sozialer Bereich, Jugendprogramme von Institutionen des Bayerischen Jugendrings und solche Dinge. Das hat sich jetzt sehr stark darauf konzentriert. Finden wir aber auch vom Grundsatz her gar nicht schlecht, weil gerade diese ja in diesem Gesamtkonstrukt ganz wesentliche inhaltliche Beiträge auch leisten.
1: Es ist ein Aufwand, diese Programmförderanträge zu stellen, haben Sie schon gesagt. Die Sendungen müssen erstmal erdacht werden, konzipiert werden, dann werden die Anträge gestellt, dann werden die Sendungen gemacht, dann werden die Belege an die BLM geschickt, dann müssen die Gelder stundenweise belegt werden. Das ist ein recht großer zeitlicher und bürokratischer Aufwand für die einzelnen Stationen. Wir kennen das selbst auch. Das geht alles von der Zeit des Radiomachens weg und meistens sind das ja ehrenamtliche Radios. Haben Sie schon mal im Haus über Sockelförderung nachgedacht, was ja in anderen Ländern bereits der Fall ist, dass diese Radios eine Sockelförderung erhalten?
0: Also zunächst mal vom Ersten, was Sie gesagt haben, es sind ja nun öffentliche Gelder. Also auch der Rundfunkbeitrag ist ja etwas, was praktisch ähnlich fast wie eine Steuer abgefordert wird vom Bürger, also öffentliche Gelder. Also insoweit müssen auch die entsprechenden Förderdinge beachtet werden. Und wir sind da eigentlich eher nicht so penibel im Detail, wie das beispielsweise bei der staatlichen Förderung oft ist. Das andere ist eine ganz andere Frage. Das ist die Frage, ob man von der Einzelförderung zur Strukturförderung kommt. Das ist aber eine Frage, die eigentlich nicht die Landeszentrale selber zu beantworten hat, sondern die hat der Gesetzgeber zu beantworten. Wenn der Gesetzgeber das will, dass man hier umstellt und in eine strukturelle Förderung geht, da muss der Gesetzgeber es tun. Und wir wissen ja auch, dass es da entsprechende Initiativen gibt, die dem Bayerischen Landtag vorliegen. Andererseits muss der Gesetzgeber auch, nachdem unser Geld ja im Prinzip verbraucht wird, dann auch irgendwo sagen, wo er es dann vielleicht gerne anders hätte und wo das Geld dann herkommen wird, weil frisches Geld wird es nicht geben.
1: Kommen wir nochmal zu der Programmförderung. Jedes Jahr gibt die BLM ein Schwerpunktthema vor, was selbstverständlich von den Stationen, die Geld brauchen, aufgegriffen wird, weil es sehr sicher dann auch gefördert wird. Auch die Selektion der Programme, die eingereicht werden, ist ein Fakt. Sehen Sie, dass mal ganz vorsichtig gesagt die Pressefreiheit angefasst wird?
0: Nee, das sehe ich jetzt eigentlich gar nicht, weil das ja immer nur globale Ansätze sind, wo man dann sagt, wir fänden es jetzt gut, wenn mal das Thema Behinderte stärker in den Vordergrund geht. Wir fänden es gut, wenn sich Stationen mal etwas mehr medienpädagogischen Themen annehmen. Wir fänden es gut, wenn sie mehr für Integration mit Ausländern tut. Das ist ja nicht jetzt in irgendeine Detailfrage hineingegangen. Das ist ja nur eine Anregung, sich einem Themenbereich etwas stärker anzunehmen. Und das hat eigentlich in der Vergangenheit auch immer guten Erfolg gehabt. Vor allen Dingen sind dadurch auch viele Dinge entstanden, die dann nachher, wenn vielleicht auch für die konkrete Sendung gar keine Förderung mehr gegeben werden konnte oder auch nicht mehr beantragt worden ist, doch weitergelaufen ist. Das heißt, dass man damit etwas in Gang gebracht hat. Das Problem würde ja erst dann gehen, wenn man wirklich in die Einzelinhalte Vorgaben machen würde. Das ist natürlich nicht beabsichtigt.
1: Ich kann nur ein Beispiel nennen aus diesem Prozedere. Natürlich wenden sich die Radiostationen, die die Fördermittel bekommen wollen, dann diesen Themen zu. Und wenn man dann in den verschiedenen Institutionen nach Interviews anfragt, dann zeigen die sich verwundert, dass sie so viele Interviewanfragen bekommen, wo wir den Menschen dann schon sagen müssen, ja, es ist nicht wirklich spontan gewählt, sondern es ist von der Bayerischen Landesmedienzentrale vorgegeben. Das machen wir jetzt alle.
0: Also das muss ich doch mal sagen, das Thema ist nicht vorgegeben. Das heißt nicht, Sie bekommen nur Programmförderung, wenn Sie dieses Thema nehmen. Wir haben immer, sagen wir mal, also das ist maximal ein Drittel der Förderung im Jahr, die dann für dieses Thema rausgibt, weil es gibt ja andere, die andere Themen haben, bei denen vielleicht auch das Thema gar nicht zur Ausrichtung des Senders passt. Es soll wirklich immer nur Anregungscharakter haben. Also natürlich erhöht man vielleicht etwas die Chance, wenn man sich auf das Thema dann ein Stück draufsetzt, aber es ist keinesfalls so, dass das eine Vorgabe ist und die Mittel nur da reingehen.
1: Setzen Sie sich eigentlich für Sockelförderung ein oder wissen Sie dann, dass Ihre Stellen, die sich ja heute mit der Abwicklung dieses ganzen Hörfunkprogramms beschäftigen, dann vielleicht auf der Kippe stehen?
0: Also das glaube ich nicht. Das hat mit den Stellenfragen gar nichts zu tun, weil das, was heute Förderung ist, läuft ja im Prinzip auch irgendwo in dem Gesamtkonzept mit. Vor allen Dingen die Frage, dass man Programme anschaut. Wir schauen jetzt natürlich die Programme, die Förderung kriegen, auch besonders an, weil man dann sehen muss, ob der Förderzweck auch erreicht wird. Aber die Programme müssen ja auch unabhängig von Förderungen angeschaut werden. Also zum Beispiel bei der Programmbeobachtung könnte ich mir überhaupt nicht vorstellen, dass sich jetzt irgendwas ändert. Im Gegenteil, wenn es eine Strukturförderung gibt, müsste man ja die Programme vielleicht die Strukturförderung kriegen, noch breiter anschauen, um dann auch wieder feststellen zu können, ob auf Dauer das gewährleistet ist. Also das ist nicht der Punkt. Der Punkt ist eher der in der Fragestellung, wenn Strukturförderung Gelder abgreift und man sieht ja bei manchen anderen Landesmedienanstalten, welchen Umfang das ausmacht, dann müssten wir an anderen Stellen einsparen. Das heißt also, wir müssten dann was bei Themen wie Außenfortbildung oder bei der Funkanalyse oder bei der Unterstützung von Veranstaltungen im Medienbereich oder beim Thema Standortdinge, müssten wir dann zurückfahren. Ob das letztlich von der Politik gewünscht ist, ob das von unseren Gremien gewünscht ist, habe ich so ein bisschen meine Zweifel.
1: Oder die BLM bekäme einen höheren Etat.
0: Das ist am Gang. Mit frischem Geld tun sie sich leichter, das ist klar.
1: Zwei Fragen hätte ich noch, wenn ich sie schon hier habe. Zum Dauerbrenner der letzten Jahre. Wo steht die Umsetzung des digitalen Hörfunks heute?
0: Wir sind, denke ich mal, mittlerweile auf einem sehr guten Weg. Wir haben in Deutschland ein Grundproblem, dass wir föderal sind und dass deswegen die Meinung zu diesem Thema in den einzelnen Bundesländern sehr unterschiedlich ist. Also wir haben immer noch ein gewisses Süd-Nord-Gefälle. Das heißt, dass in Süddeutschland, nicht nur in Bayern, auch Baden-Württemberg oder Sachsen, das sehr promotet wird, da weiterzukommen. Und in den anderen Ländern ist es etwas zögerlich. Wir haben aber mittlerweile eigentlich beim öffentlich-rechtlichen Rundfunk, der ja sehr wichtig ist, weil er ja doch praktisch die Hälfte des Systems ausmacht, wenn man das mal so ganz pauschal sieht. In manchen Ländern ist es ja noch sogar noch mehr von den Marktanteilen, dass der eigentlich jetzt eine sehr einheitliche Meinung hat zu dem Thema, ja, wir wollen ein Digitalradio. Übrigens auch naheliegend, weil er über UKW ja auch sich nicht mehr weiter ausbreiten kann und eigentlich nur über Digitalradio die Möglichkeit hat, zusätzliche Programme ins Netz zu bringen, wie das in Bayern ja beispielsweise auch der Fall ist. Bei den Privaten ist es immer etwas schwieriger, weil wir haben einfach die Erkenntnis, dass diejenigen, die auf guten UKW-Frequenzen sitzen, sagen, so schön wie in diesem umgrenzten Raum wird es nie mehr und warum sollen wir eigentlich da weg und sollen uns dann auch noch Konkurrenz aussetzen, die dann in den breiteren Digitalradio-Angeboten da ist und die deswegen das Thema sehr zögerlich angehen. Auch da ist es in Bayern eigentlich ein Stück besser, weil wir auch eigentlich da die große Anbieter wie Antenne Bayern oder auch die ganz großen Lokalsender dazu gebracht haben, sich hier entsprechend mit zu engagieren. Das heißt, wir haben in Bayern das beste Digitalradio-Angebot in ganz Deutschland, hier in München ganz speziell. Es ist alles drauf, was man auf UKW hat und vieles mehr, was ja auch der Sinn ist. Und es geht jetzt eigentlich im Wesentlichen darum, den Endgerätemarkt in Gang zu bringen. Die Technik steht, die Programme sind da, der Endgerätemarkt muss kommen. Das ist ein schwieriges Thema, wird aber auch besser. Also wenn man heutzutage in einen Elektromarkt geht, dann stehen dort DAB-Geräte. Also früher waren die ja irgendwo in der Nische und man hat die gar nicht gefunden. Und mittlerweile sind die aber dann doch Standardware und das lässt hoffen. Und wir haben ja auch in der letzten Funkanalyse festgestellt, dass es zwar jetzt nicht gerade explosionsartig, aber doch deutlich in der Wahrnehmung und in der Geräteausstattung nach oben geht. Also ich denke, wir sind auf dem richtigen Weg. Was spannend wird, ist die Frage, wie es letztendlich weitergeht. Das heißt, in welchem Verfahren und in welchen Zeiträumen die volle Ablösung von UKW durch DAB vonstatten gehen wird.
1: Das klingt sehr selbstbewusst. Wenn ich jetzt mit Menschen auf der Straße diskutiere, dann steht für die im Raum, ja, wir wissen ja noch gar nicht, ob das wirklich kommt oder ob nicht doch alles ins Netz geht. Wenn alles ins Netz geht, löst sich die BLM dann auf? Sind sie sich dann überholt?
0: Also das ist jetzt für mich nicht die Frage. Für uns ist eher die Frage, was ist Hörfunk, wenn alles ins Netz geht? Sie fragen oft so, als ob die Existenzberechtigung der BLM unsere größte Sorge ist. Unsere größte Sorge ist die Frage, was ist Hörfunk in der Zukunft? Und wir sind nach wie vor der Auffassung, dass Hörfunk, wenn es sich rein aufs Netz eingehen würde, sehr in der Gefahr steht, praktisch als Mediengattung irgendwo unterzugehen, aufgerieben zu werden in den vielen Angeboten, sondern dass sie einen eigenen Ausspielweg brauchen, einen verlässlichen Rundfunk-Ausspielweg, bei dem sie auch nicht von Dritten abhängig sind im Internet von irgendwelchen Providern. Darum geht es eigentlich letztlich. Natürlich wird alles im Netz sein. Es wird alles auch im Netz sein. Aber ob das Netz die alleinige Grundlage sein kann, das ist doch mit großen Fragezeichen zu versehen, zumal es ja heute auch noch so ist, dass das Netz keineswegs überall so ausgebaut ist, dass man nun überall und zu jeder Zeit Hörfunk locker hören könnte, weil seine eigenen Erfahrungen macht, der weiß, wie schnell es auch irgendwo plötzlich weg ist. Also Rundfunk auf einem gesicherten Weg und damit auch dann als Gattung in eine gesicherte Zukunft, das ist eigentlich unsere große Aufgabe.
1: Das klingt doch ganz hoffnungsfroh für DAB+. Herzlichen Dank, Herr Gebrande, Geschäftsführer der Bayerischen Landeszentrale für neue Medien hier im Studio. Danke fürs Kommen.
0: Danke auch.
2: Weiter geht es mit Beiträgen aus unserer virtuellen Mottenkiste. Der folgende Beitrag stellt eine Sendung für Migranten vor. Radio Salam aus Aschersleben.
3: Aschersleben Innenstadt ohne Handwerkszeug geht's nicht. Und wären sie auch nicht vom Land ausgezeichnet worden. Aber gleich mehr dazu, jetzt wartet ein Termin.
4: Einer hält das, einer nimmt das.
3: Die vier sind ehrenamtliche Radiojournalisten. Was haben sie für ihre nächste Sendung vor?
5: Wir wollen heute Frau Becker besuchen. Das ist unsere Ausländerbeauftragte. Und uns interessiert mal, was sie für Aufgaben hat. Wir sind einfach neugierig. Hallo. Hallo, Salam-Team.
3: Hallo. 19 Fragen insgesamt. Daraus entsteht eine Folge der wöchentlichen Sendung Salam. Die ist besonders, obwohl es sich noch nicht danach anhört.
5: Waren Sie schon mal beispielsweise in Algerien, in der Ukraine oder in Syrien?
6: In Algerien war ich tatsächlich noch nicht. In Syrien habe ich studiert. 2000, 2001, super Zeit gewesen. In der Ukraine war ich mal im Urlaub und habe das Dorf besucht, in dem mein Opa geboren ist. Das war nämlich bis 1940 ein deutsches Dorf.
3: Das Außergewöhnliche? Das Interview wird dreisprachig geführt, später auch so ausgestrahlt, um sprachliche Brücken zu bauen. Die Mitarbeit an dem interkulturellen Projekt hat auch für die Ukrainerin Christina eine große Bedeutung.
7: Diese ehrenamtlichen Tätigkeiten leisten mir viel. Ich kann mit Menschen interagieren, ich kann Interview aufnehmen, ich kann Geschichte erzählen.
3: Geschichten und Informationen aus Aschas Leben. Entstanden ist das Projekt aus einem Sprachkurs, wird seit 2017 ausgestrahlt. Ute erinnert sich an erste Sendungen, die verwirrten.
8: Als die Sendung neu war, riefen Leute beim Radio an, wie das sein kann, dass Montag früh um 9 bei HBW plötzlich Arabisch gesprochen wird. Also das ist nicht gut und für die Kinder und die bekommen Angst. Und da dachte ich, also hier ist noch einiges zu tun.
6: Ein solches Radioangebot gibt es selten. Und fast alle Flüchtlinge, zumindest in Aschersleben, kennen das auch, weil es ein Stück der normalen Realität auch für diese Gruppe, es gibt denen auch was Normales.
3: Kurzes Selfie, dann wartet Teil 2 des Tages auf die engagierte Radiogruppe. Ein paar Straßen weiter, der Bürgerradioverein Aschersleben strahlt die Sendung aus. Im Flur hängen die Auszeichnungen, die Radio Salam sich bereits verdiente. Und gerade erst wurde das Projekt mit dem Landesintegrationspreis ausgezeichnet. Sie empfinden das als Bestätigung.
9: Dass wir im richtigen Weg sind, wir müssen weitermachen.
10: Genau.
3: Heute entsteht aus dem Interview mit der Ausländerbeauftragten eine rund halbstündige Radiosendung. Auch die Zwischenmoderationen mehrsprachig. Die Routine am Mikrofon kommt nicht von ungefähr. Christina war in ihrer Heimat Pressesprecherin und berichtet in den Sendungen hier regelmäßig auch über persönliche Erlebnisse.
7: Ich finde es sehr wichtig, diese Situation zeigen, weil in Europa viele Menschen haben sehr sichere Leben und verstehen absolut nicht, wie einfach können wir diese Frieden und diese einfache Sache verlieren.
3: Auch das ermöglicht das ehrenamtliche Projekt ungefilterte Einblicke in Lebenswelten. Sonntags um 19 Uhr seit über 400 Sendungen, mit denen Ute und ihr Team Integration fördern.
8: Es ist so, wenn mir so einiges nicht gefällt, was passiert im Land oder in meiner Umgebung, ich könnte mich hinsetzen, ich könnte meckern, ich könnte auch mich mit anderen hinsetzen, ach, wie schrecklich ist doch das alles. Ich kann aber auch sagen, diese Möglichkeit habe ich und wenn das nur ein kleiner Teil ist, den ich beitragen kann, dann mache ich das.
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2: Im folgenden Beitrag geht es um ein kleines, aber feines Radio. Das Bulungula Community Radio. Es liegt sehr weit entfernt von Städten und Straßen in einem kleinen Dorf an der White Coast Südafrikas. Yabu ist dort Moderatorin. Mit nur 15 jungen Leuten sendet das Team täglich 11 Stunden. Nie wird wiederholt. Da gibt es Musik und Informationen. Oft wird sogar live gesungen. Seit etwa 2016 ist das Radio on Air. Sendesprache ist Xhosa. Und Ziel ist es, die Kommunikation im Dorf und drumherum zu verbessern. Es gibt auch einen Livestream auf der Internetseite des Bulungula Community Radios. Der folgende Beitrag stammt ursprünglich vom Bermuda-Funk.
12: Ganz oben auf einem Hügel mit Blick auf den Indischen Ozean steht eine Rundhütte, mit Gras gedeckt und bunt angemalt. Bulungula Community Radio steht dran. Das Rondavel steht neben einer Halle. Dorthin sind wir unterwegs, ich mit 30 Leuten aus Heidelberg und Mannheim. Wir sind die Imbongis, ein Chor, und wir werden gleich auftreten. Aber jetzt staunen wir alle erst einmal. Unglaublich, eine Radiostation hier an einem der entlegensten Orte Südafrikas an der Wild Coast. Aus der Halle hören wir bereits Songs, der Schulchor des Dorfes. Ich schaue durch die Glasscheibe ins Studio. Es sitzt eine Moderatorin am Mikrofon und ich freue mich, denn ich kenne sie bereits. Es ist unsere Powerfrau Jabu. Am Tag zuvor hat sie uns auf der Women's Power Tour den harten Arbeitstag der Xhosa-Frauen gezeigt, mit Kopftuch und zwei Kleidern übereinander gezogen, ganz nach traditionellem Brauch. Jetzt sitzt sie hier in Jeans und schickem T-Shirt am Mikrofon. Sie kommt in ihrer Musikpause kurz raus und bittet um ein Interview. Ich bin dann tatsächlich später bei ihr zu Gast. Jabu kündigt mich so an. Annette ist bei mir im Studio. Sie ist mit einem Chor aus Jamaika unterwegs. Der Chor singt heute hier. Oh, lach ich, wir sind ein Chor aus Germany, nicht aus Jamaika. Wirklich, sagt sie, ich dachte, ihr seid aus Jamaika, denn dort sind ja vor langer Zeit viele Sklaven aus Afrika gelandet und ihr singt ja afrikanisch. Ich muss sie leider enttäuschen und erzähle unsere Mbongi-Story. Bei ihren Fragen verwechselt sie dann eigentlich meistens noch Jamaika und Germany und am Schluss erfahre ich auch den Grund. Jabu hat aber vorher viele Fragen an mich.
10: So, as you are here in South Africa, like in Bulungula, I hear that you perform a nice songs and closer with other languages. How do you choose the song?
13: For this today, we choose yes. Some songs where there's a lot of Xhosa
10: in it.
13: We choose the Xhosa songs.
12: Wie sucht ihr eure Songs aus? Ich habe gehört, ihr singt auch Xhosa und anderen afrikanischen Sprachen. Ich erkläre, dass wir seit 20 Jahren nur afrikanische Lieder singen und die Songs bei unseren Chorreisen in den Süden Afrikas direkt von den Chören dort lernen. Und hier an der Wild Coast im Land der Xhosas singen wir die Xhosa-Songs. Ich spiele mal den Regensong im Wula zur Demonstration ein.

0: Sie fragt aber noch viel mehr, zum Beispiel, was unseren Chor so lange schon zusammenhält. Die erfolgreichen Auftritte natürlich, die wunderbaren Gäste aus Südafrika, die wir regelmäßig nach Deutschland einladen und mit ihnen auftreten, die Gummistiefeltänzer, Chöre aus Südafrika und Namibia. Und ganz besonders hält uns unser Projekt zusammen, ein Projekt in Eswatini. Ja, wir haben schon über 700 AIDS-Waisen Berufsausbildung, Schulausbildung, Kindergarten, Essen, Kleidung bezahlt in den letzten 20 Jahren. Und unser Chor bekommt dabei aber auch große Unterstützung von PartInnen und Spenderinnen.
1: Alright. So, what has been your proudest moment, like so far? Like achievement so far?
2: Achievement. Our first trip to South Africa, maybe. It was 19 years ago or so. It was our first trip to South Africa.
1: Yes.
2: And we started it in Soweto. We lived in Soweto. And then we were invited.
0: Was war denn euer stolzester Augenblick als Chor, fragt sie mich ganz ernsthaft. Da muss ich nachdenken, aber ja, vielleicht mein schönster Moment war auf unserer ersten Chorreise in Soweto, unser erster Auftritt. Wir sangen dort Lieder aus dem Struggle, aus dem Freiheitskampf gegen die Apartheid, in Zulu und Xhosa. 2000 Menschen in der Kirche Regina Mundi hätten das nie erwartet von uns Weißen. Sie sprangen auf und waren total begeistert.
2: All of a sudden they jumped up and they were so amazed that we are doing that. I mean, that was so touching for us.
0: Und die letzte Frage führt uns wieder nach Jamaika.
1: So, as you're from Jamaica,
2: Germany.
1: Germany. What is the difference?
0: Du aus Jamaika, was denkst du, ist denn der größte Unterschied zwischen Germany und Südafrika, fragt sie mich.
2: The people.
1: The people.
2: The people. The people here are very open, very vivid, very, yes, you.
0: Na, die Menschen sind es. Die sind sowas von offen und freundlich.
1: Okay.
0: Mit dieser Meinung stehe ich sicher nicht allein.
2: Yes.
1: All right. So, thank you so much for your time. Thank you so much for your information. We are very excited that you are here and showing us your beautiful music.
2: Thank you for the interview. It was fun to listen to you and to be here at your station.
1: All right. 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

0: Hinterher mache ich ein kleines Interview mit ihr, mit Jabu, für das freie Radio Rhein-Neckar, den Bermuda-Funk. Und natürlich möchte ich als erstes wissen, welche Bedeutung Jamaika für sie hat.
1: And then my show is Reggae Show. I'm playing the reggae music and doing some interviews with artists from Jamaica, like from different cities and overseas.
2: Do you call them? So,
0: nun, yes, sie ist wohl ein großer Reggae-Fan und ihre Radioshows sind Reggae-Shows. Manchmal interviewt sie sogar Musiker aus dem fernen Jamaika telefonisch. Sie fragt nach der Reggae-Kultur, nach ihrem künstlerischen Weg. Also Jabu und Reggae, das gehört zusammen. Zu schade, dass wir in Bongis nicht aus Jamaika kommen.
2: You have always 2 hours?
1: I have 2 hours on Sunday, then Saturday I have 3 hours.
0: Jabu ist seit 8 Jahren beim Radio. Immer am Wochenende sind ihre Shows. Mit nur 15 jungen Leuten betreiben sie das gesamte Programm jeden Tag von 5 Uhr morgens bis 9 Uhr am Abend. Es wird über Internet und auf 97,3 MHz gesendet. Auch die Dörfer ringsherum hören gerne zu, weil das Radio alle wichtigen Informationen für die Leute der Region gibt. Viele in der Community können nicht lesen, denn erst vor 23 Jahren startete hier ein regelmäßiger Schulunterricht. Da ist ein Radio wichtig zur Information, aber natürlich auch zur Unterhaltung. Jabu ist eine DJ mit 2 eigenen Shows. Sie sagt, das Radio soll dem Dorf helfen, damit die Leute wissen, was im Dorf passiert. Sie sollen einfach über alles informiert werden. Wir haben 15 Shows, die werden nie wiederholt. Alle Shows senden auch lokale und südafrikanische Nachrichten. Ich erfahre, dass das Bulungula-Radio vor 10 Jahren erstmals on air ging. Die Schweizer NGO Viva Con Agua hat ihnen Geld zum Aufbau gegeben für Haus, Technik und Musikinstrumente. Jabu hat damals eine Gitarre bekommen. So präsentiert sie ab und zu ihre Songs und ihr Markenzeichen Spoken Word Poetry vor dem Mikro. Jabu hat 3 Kinder, mehr als 5 Stunden pro Woche kann sie da nicht senden. Sie macht das ohne Bezahlung, wie alle anderen auch. Radio Bulungula hat eine Facebook-Seite und über die können die Leute fragen und kommentieren. Mehr als 18.000 haben das bereits getan. Ein wunderbares Radio, lokal und international, von Jamaika bis Germany und immer ganz nah dran an den Menschen.
3: Soweit für heute die Beiträge aus der FMK-Mottenkiste. Weiter geht es mit einem Beitrag aus meiner Radiothek für Radio HCJB. Heute geht es mal um Radio Free Afghanistan. Ich weiß, dass viele von euch meine historischen Beiträge mögen. In der letzten Folge von Kunus Radiothek habe ich euch einiges zu Radio Maccabi erzählt. Die Station sollte auf Antrag von US-amerikanischen Kongressabgeordneten ab 1986 mit Programmen in russischer Sprache jüdische Hörerinnen und Hörer in Osteuropa und vor allem der UdSSR informieren. Nach einem Jahr Diskussionen und Beratungen wurden die Bemühungen zur Etablierung eines derartigen Programms 1986 eingestellt und es blieb innerhalb des russischen Programms von Radio Liberty bei der seit 1970 ausgestrahlten Sendung Shalom, welche sich an jüdische Hörer richtete.
4: Говорит Радио Свобода. Начинаем передачу о жизни евреев в разных странах мира. Шалом.

Die Idee zur Gründung einer US-finanzierten Radiostation im Irak stammt von der Heritage Foundation, einer in Washington ansässigen konservativen Denkfabrik. Sie sollte Teil der psychologischen Kriegsführung US-amerikanischer Interessen im Land sein und wurde vom 1998 republikanisch geführten Kongress unterstützt. Der Leiter der damaligen irakischen Oppositionspartei, Iraq National Congress, Ahmed Shalabi, befürwortete eine solche Station. Die Station wurde unter dem Dach von Radio Free Europe, Radio Liberty in Prag etabliert und sendete auf Kurzwelle, Mittelwelle und schließlich auch auf UKW im Irak selbst. Die Sendungen von Radio Free Irak wurden am 31. Juli 2015 eingestellt und in das arabischsprachige Programm der VOA Radio Sava integriert. Für die Grenzregion zwischen Afghanistan und Pakistan ging am 15. Januar 2010 eine weitere anlassbezogene Station aus dem Hause RFERL an den Start. Radio Mashhal –

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0: 这里是自由西藏华语电台。听众朋友，你们好。
1: 首先，请听今日的内容提要。
2: Alle hier genannten Stationen und Programme wurden aufgrund einer Anordnung des US-Präsidenten im Jahr 2025 wegen nicht mehr bewilligter finanzieller Mittel eingestellt. Liebe Radiofreunde, das war ein Beitrag aus Kunos Radiothek. In der letzten Ausgabe unseres Radiomagazins begann Olaf Kuhlbutt aus Bad Segeberg mit einer Erinnerungsreihe an den Radio-DJ Stefan Kramer. Auch FM Kompakt war mit Stefan eng verbunden. Und so strahle ich natürlich diese Gedenksendereihe sehr gerne aus.
3: Lollys Secret Diamonds präsentiert Abschied von Stefan Kramer. Willkommen zum zweiten Teil an meiner Reminiszenz an einen großen freien Radio-Disc-Jockey und sehr langen Freund von mir, Stefan Kramer, alias Jesko Dirk. Stefan Kramer ist leider am Samstag, dem 7.3.2026 verstorben, mit 54 Jahren. Und das war auch für mich relativ unerwartet. Ich hatte kurz vorher noch Kontakt mit ihm. Und so war ich, wie viele andere auch sehr geschockt und sehr betroffen und bin es auch noch. Aber wer war Stefan Kramer eigentlich? Lassen wir ihn sich selbst einmal vorstellen.
4: Hi, ich bin Stefan Kramer und bei BNL Rock moderiere ich die Sendung, wie heißt sie? Ah, Stefan Kramer Show, natürlich. Ja, und wie bin ich zum Radio gekommen? Naja, zum einen für Wetten, das war ich zu uncool und für Deutschland sucht den Superstar war ich zu unschwul. Und das andere ist, dass ich damals schon 1983 begeistert am Radio hing, als BNL den ostbelgischen Äther unsicher machte. Und heute bin ich auf der anderen Seite des Radios und präsentiere Stefan Kramers Monstershow.
3: Jesko über sich selber. Das fand ich wirklich toll, wie er sich das... Er hatte also wirklich viel Humor, hat sich nicht zu ernst genommen und hatte unheimlich viel Spaß bei seinen Sachen gehabt. Und das hat man auch gemerkt. Und das war auch eins seiner Markenzeichen, das ihn ausgezeichnet hat. Und deshalb hat es auch wahnsinnig viel Spaß gemacht, seine Monstershows, seine Stefan Kramer Monstershows zu hören. Das war ein ja auch seine Sendung über all die Jahrzehnte, die er auf verschiedensten Sendern gebracht hat. Eigentlich war es auf allen Sendern ähnlich gelabelt dann mit seiner Show und man konnte ihn dann über verschiedene Sender dann verfolgen. Ja, wie klang sie denn, die Stefan Kramer Monster Show? Hören wir da mal rein, wie so ein typischer, oder ein typischer Anfang gab es eigentlich gar nicht, aber wie so eine Stefan Kramer Monster Show anfangen konnte.
5: Meine Damen und Herren, wir schalten nun um ins Studio von Stefan Kramer.
4: Nein, nicht da. Ich bin kitzelig, weißt du doch. Außerdem habe ich gleich Sendung. Hör mal, nein, nicht schon wieder an der Stelle. Ich muss doch gleich Sendung machen hier. Hör auf.
5: Es hat den Anschein, dass der Herr Kramer noch nicht so weit ist. Wir bitten um ein wenig Geduld und spielen einstweilen ein Jingle.
6: Jetzt wird Rundfunk hören wieder ein Genuss.

0: geiler Mashup hier zum Anfang der Stefan Kramer Radioshow. Das waren die Cutter Boys. Und ihr Mashup von Snap vs. Sugar Hill Gang, The Power vs. Rapper's Delight.
1: Hey, Stefan!
0: Ich hoffe, ihr habt euch angeschnallt und genießt eine Stunde geile Jingles, geile Musik und ein notgeiler DJ. Hallo, sagt Stefan Kramer.
2: Stefan Kramer! Das Partymonster.

0: aus Jahre 86. El Giro und Real Tight. Tja, und was hier aus eurem Radio blubbert, aus euren Lautsprechern, ist ganz, ganz abgefahrene Musik. 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Ja, warum nicht? Das ist unser Ziel, dass ihr euch richtig gut fühlt. Ja, also irgendwie wiederholt er sich ein bisschen. Ich glaube, der hat eine Schallplatte gefressen, der Norman Cook. Norman Cook, a.k.a. Fatboy Slim. Herzlich willkommen, liebe Freunde. Zu BNF Nightflight.
1: So, weiter geht's mit unserer Musik hier in der Michael Henry Show. The Headbands sind angesagt und Don't It Make You Feel Good on 103.3, baby. Come on!
2: Da-di-da-da-da-da, Audrey Frederik.
3: 30 Jahre. 1980 startete in einer Dachkammer im Hotel Barack Michel im Hohen Venn in Ostbelgien ein privates Projekt von Radioenthusiasten.
4: Radio Benelux.
5: Rock 101.
3: Mit viel Enthusiasmus, ohne Werbung, ohne Millionengebühren und nur vom Taschengeld der Macher finanziert.
6: Im Saunaclub von Schwarzenau ist halt große Wachstumschau.
3: Das war noch Radio für die Hörer, handgemacht und kein automatisiertes Formatradio als Werbeträger und Gelddruckmaschine für Investoren.
7: Ich habe Stefan wahrscheinlich auch nichts mehr mit so einer großen Begeisterung getan wie damals. Das heißt, es waren die schönsten Radiomomente meines Lebens.
8: Ja, es war einfach diese wahnsinnige Faszination, auch an diesem Standort Radio zu machen. Also Barack Michel, also ich kann euch echt nur die Internetseite von Jesko empfehlen.
3: Zu all dem gibt es eine hochinteressante Erinnerungswebseite mit vielen Fotos, Jingles, Interviews und etlichen Programmmitschnitten.
9: Der freie Radiosender Benelux ist heute Nachmittag gegen 16 Uhr stillgelegt worden.
3: Einfach mal www.radio-benelux.de besuchen. Nochmal die Webadresse www.radio-benelux.de.
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11: Hallo, ich bin Helmut Peters von BNL Radio Benelux und ich wünsche euch viel Spaß mit Stefan Kramers Radioshow.

0: Ja, da müssen wir erstmal ein bisschen runterkommen. Da ist richtig Druck drauf, da ist richtig Dampf hinter. Stefan Kramer hat wirklich richtig Spaß gemacht, eine Jingle-Orgie abgefeiert und dazu auch noch witzige Werbespots gebracht. Die hören wir dann aber erst nächstes Mal. Interessant ist der Hinweis auf die BNL Memorial-Seite zu hören unter oder aufzurufen unter radio-benelux.de. Die läuft derzeit auch noch und wurde betreut von Stefan Kramer, Jesko Dirk als großer BNL-Fan mit vielen Bildern und Mitschnitten. Und da könnt ihr euch einmal reinlesen und gucken, was alles damals so in Ostbelgien abgegangen ist. Es war Ausschnitte aus der Weihnachtssendung auf City FM, einem Sender aus in der Nähe von Düsseldorf, am 25.12.2011, 19 Uhr zu Weihnachten. Ich hoffe, ihr hattet auch viel Spaß, denn wir wollen nicht vergessen, bei aller Trauer um den Tod von Jesko Dirk war er ein fröhlicher, positiver Mensch, hat ordentlich viel Spaß gehabt und gemacht und war albern und verrückt, und das soll hier auch rüberkommen. Ich denke mal, das ist auch wichtig, dass es hier nicht so von der Stimmung her nur traurig ist, sondern auch mal sehen, wie sein Leben so war, und das wollen wir dann auch mit ihm ein bisschen feiern, denn wir wissen ja auch alle, ein Mensch stirbt nur ganz, wenn wir ihn aus einer Erinnerung nicht mehr haben, also wenn sich keiner mehr dran erinnert und keiner mehr an ihn denkt. Und insofern wollen wir ihn hier hochleben lassen. Jesko Dirk alias Stefan Jan Kramer hier bei der CityFM Monster Stefan Kramer Show. Ihr könnt mich erreichen bei Lolly Secret Diamonds unter der Webseite olaf mit F geschrieben .robinradio.de. Bis zum nächsten Mal. Bye bye, das war Lolly Secret Diamonds. Abschied von Stefan Kramer, Teil 2.
1: Liebe Radiofreunde, das war Ausgabe 266 unseres Radiomagazins. Zum Abschluss habe ich heute mal eine Aufnahme eines Webradios. 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
1: Hallo liebe Radiofreunde in nah und fern, hier ist FM Kompakt mit dem Radiomagazin. Schön, dass ihr eingeschaltet habt. Ich bin Kuno Taufenbach und habe diese Sendung für euch zusammengestellt.

0: Hallo liebe Radiofreunde, zur Ausgabe 267 unseres Radiomagazins begrüßt euch recht herzlich Kuno Taufenbach. Ich habe diese Sendung wieder für euch zusammengestellt und hoffe, dass euch meine Auswahl gefällt. Wir starten mit den aktuellen News und Infos und beginnen wie immer mit dem Beitrag von Heinz Schulz.
1: Herzlich willkommen zu einer neuen Ausgabe der DX-Tipps bei Radio HCJB und FM Kompakt. Am Mikrofon begrüßt euch wie immer Heinz Schulz. Alle Sendezeiten sind, sofern nicht anders angegeben, in UTC. Wir werfen zunächst einen Blick über den großen Teich, denn auch dort bahnt sich das Ende der Verbreitung von Hörfunkprogrammen auf Mittelwelle an. Tom Kamp, Delta Foxtrot 5, Juliet Lima berichtet in der ADX-Liste über ein besonders drastisches Vorgehen. Das Medienunternehmen Rogers in Calgary, Kanada, schaltete abrupt und mitten im laufenden Betrieb zwei beliebte, reichweitenstarke AM-Nachrichten- und Sportsender ab und entließ landesweit 230 Mitarbeiter ohne Vorwarnung. Trotz hoher Beliebtheit in bestimmten Zielgruppen machten die enormen Stromkosten von etwa 1000 US-Dollar täglich pro 50 Kilowatt-Sender und ein Rentabilitätseinbruch des kanadischen Radiomarktes um 90% in den letzten 9 Jahren den Betrieb unrentabel. Das AM-Band in Calgary ist jedenfalls nun weitgehend verstummt, ohne dass digitale Alternativen wie DAB Plus oder das Internet die Lücke füllen könnten. Eine Quelle für diese Meldung gibt es auch, und zwar unter www.funkamateur.de/nachrichtendetails/

items/canada-am-abschaltungen.html. Dazu kommen Mittelwellenabschaltungen auch auf anderen Kontinenten. In Australien wurden die Stationen 3RPH Melbourne, 5RPH Adelaide und 6RPH Perth am 13.07. abgeschaltet. Dazu kommen Abschaltungen in Japan und sogar in China, die große Sender in den letzten Wochen verstummen ließen. Erinnern möchte ich an den Summer Splash bei Free Radio Service Holland, der am 26.07. beginnt und am 2. und 9. August jeweils in der Zeit von 19 bis 21 Uhr stattfindet. Die Frequenzen werden wieder 5840, 7400, 7700, 9300 und 3985 kHz sein. Ebenfalls am 26.07. geht, wie bereits berichtet, Michael Fischer zum 100. Mal mit Jake FM auf Sendung. Hier gibt es einen aktualisierten Sendeplan. Von 12 bis 14 Uhr wird er auf 9670 kHz und von 16 bis 18 Uhr auf 6070 kHz via Channel 292 zu hören sein. Die Sendung wird am 1. August von 8 bis 10 Uhr auf 9670 kHz wiederholt. SM Radio Dessau hat vor einiger Zeit begonnen, seine monatlichen Sendungen am Abend über die Sendeanlage Gavar in Armenien zu wiederholen. Bislang kam hier die Frequenz 12.060 kHz zum Einsatz, allerdings infolge festgestellter Störungen durch eine auf gleicher Frequenz sendenden japanischen Station wurde bereits die Juli-Sendung auf der Ausweichfrequenz 11.570 kHz übertragen. Der Wechsel wurde kurzfristig über die einschlägigen Internetkanäle und Foren bekannt gegeben. Ob es sich hier um einen temporären oder einen endgültigen Frequenzwechsel handelt, ist noch nicht bekannt. Am 9. August ist SM Radio Dessau wieder wie gewohnt ab 11 Uhr auf 6095 kHz mit 100 kW aus Nauen und auf 6070 kHz mit 10 kW via Channel 292 auf Sendung. Ab 17 Uhr wird dann die Sendung ebenfalls mit 100 kW auf 11570 kHz via Gavar in Armenien wiederholt. Thema der Sendung wird der zweite Teil der Musiktitel aus den Filmen von Bud Spencer und Terence Hill sein. Wir kommen zu Meldungen aus dem FM- und Digitalradiobereich. Hessen. Eigentlich sollten die hessischen nicht kommerziellen Lokalradios bereits Anfang Juli nicht mehr klassisch auf UKW senden. Die Abschaltung der Frequenzen ist jedoch nicht erfolgt. Wie Radio Darmstadt jetzt als Information on Air bekannt gab, soll bis mindestens Mitte August weiter auch analog gesendet werden. Die Medienanstalt Hessen hat sich bislang nicht dazu geäußert, wie es mit der Distribution der nicht kommerziellen Lokalradios weitergeht und was die Gründe sind, warum die UKW-Abschaltung erst später oder möglicherweise überhaupt nicht erfolgen soll. Auch der Frankfurter nicht kommerzielle Lokalsender Radio X bleibt auf UKW. Wie aus dem Protokoll der letzten Medienratssitzung hervorgeht, ist der Direktor zum Abschluss einer neuen vertraglichen Vereinbarung mit der Uplink Network GmbH über die terrestrische Verbreitung des Programms über den Verbreitungsweg UKW 91,8 MHz ermächtigt worden. Aktuell sind alle nicht kommerziellen Lokalradios weiter auf UKW und DAB Plus zu hören. Möglicherweise wird Radio X das digital-terrestrische Radio verlassen. Die Medienanstalt Hessen entbindet Radio Frankfurt von seiner Versorgungspflicht über die UKW-Frequenzen 97,3 MHz Hanau, 90,7 MHz Bad Nauheim und 100,8 MHz Darmstadt. Die Frequenz 95,1 MHz in Frankfurt und Wiesbaden bleibt erhalten.
Zudem ist Radio Frankfurt in ganz Südhessen über DAB Plus im Kanal 12C zu empfangen. Zuletzt ein Blick nach Bayern. Der Bayerische Rundfunk und Bayern Digitalradio nahmen am 20. Juli neue DAB Plus Sender am Standort Kaufbeuren in Betrieb. Damit verbessert sich der digitale Radioempfang in der Stadt und der Umgebung erheblich. Das DAB Plus Sendernetz des BR wächst auf 93 Standorte. Im Freien und mobil ist DAB Plus nahezu überall in Bayern empfangbar. In Gebäuden erreichen die Digitalradioangebote mittlerweile flächendeckend 98% der Menschen in Bayern. Aufgeschaltet wurden die Sendernetze Bayern Kanal 11D, Oberbayern Schwaben Kanal 10A und Allgäu-Donau-Iller Kanal 8B mit jeweils 630 Watt ERP. Und das waren die DX-Tipps für heute. Beste 73 und 55 aus Frankfurt am Main und auf Wiederhören bis zum nächsten Mal.

Willkommen zur heutigen Sendung der AGDX, der Arbeitsgemeinschaft DX. Mein Name ist Olaf Mertens und ich habe dieses Programm zusammengestellt. Über eine eigene Sendestelle in Pinneberg in Schleswig-Holstein strahlt der Deutsche Wetterdienst mehrmals täglich Seewetterberichte, Warnungen und Wettermeldungen aus. Gesendet wird auf Lang- und Kurzwelle in Textform als Funkfernschreiben. Auf Kurzwelle werden aber auch diverse Wetterkarten als Fax gesendet. Die Vorhersagen decken die Gebiete Nord- und Ostsee, Ostatlantik sowie das Mittelmeer ab. Erste Übermittlungen von Wettermeldungen über Funk gab es in Deutschland bereits in den Jahren 1931 bis 1932. Eine erste deutsche Kurzwellenstation dafür wurde Anfang der 30er Jahre auf dem Flughafen Fuhlsbüttel errichtet. 1934 kam es dort zu einem schweren Unglück. Ein Passagierflugzeug prallte bei schlechtem Wetter gegen die Sendemasten. Bei dem Absturz kamen alle Insassen ums Leben. Dieser Unfall war der Anlass, nach einem neuen Standort für eine Sende- und Empfangsanlage zu suchen. Bald wurde eine neue Funkstation auf dem heutigen Gelände in Pinneberg gebaut. Das etwa 10 Hektar große, moorige Elbwiesengrundstück ist ideal für einen Senderstandort. Ende 1935 begann hier ein erster Betrieb über 3 Kurzwellen- und 3 Langwellensender mit Wettermeldungen der Deutschen Seewarte, Sendungen für die Luftfahrt und einem Überseefunkdienst. 1939, mit Beginn des Zweiten Weltkrieges, wurde die Station weiter ausgebaut und nach dem Krieg von der Besatzungsmacht übernommen. Im Oktober 1950 übergab man die Sendestelle Pinneberg dem damaligen Meteorologischen Amt für Norddeutschland. 1953 wurde der Deutsche Wetterdienst mit der Zentrale in Offenbach gegründet, zu dem die Wetterfunkstelle seitdem bis heute gehört. Im Jahr 1998 mussten die 4 Sendemasten von 1934 durch die jetzigen 2 99 Meter hohen Masten ersetzt werden. Für die Übertragung der Wetterdaten und Karten kommen heute ein 20 Kilowatt Langwellensender und insgesamt 13 Kurzwellensender mit Sendeleistungen zwischen einem und 20 Kilowatt zum Einsatz. Zu empfangen sind die Meldungen auf der Langwelle 147,3 kHz und auf 8 Kurzwellenfrequenzen. Die Station arbeitet mit mehreren Rufzeichen, die alle mit DDH oder DDK beginnen. Die aktuellen Daten für die Ausstrahlung kommen aus der Zentrale des Deutschen Wetterdienstes in Offenbach. Sie werden über das Intranet des DWD zugeführt. Die große Antennenanlage der Wetterfunkstelle befindet sich direkt neben der A23 bei Pinneberg. Sie ist rechts von der Autobahn gut zu sehen, wenn man von Hamburg in Richtung Heide fährt. Die größte Sendeantenne ist die des Langwellensenders DDH-47. Sie ist an 2 je 99 Meter hohen geerdeten, abgespannten Stahlfachwerkmasten aufgehängt. Der eigentliche senkrechte Strahler hat eine Länge von 80 Metern. Über die gleiche Antenne wird seit dem 29. August 2006 ein NAVTEX-Sender mit 1 Kilowatt Leistung betrieben. NAVTEX ist die Abkürzung von Navigational Text Messages und ein internationaler automatischer Wetter- und Warnfunkdienst für die Schifffahrt. Weltweit wird auf gleicher Frequenz zeitversetzt in einem fehlerkorrigierenden Funkfernschreibverfahren gesendet. Auf 518 kHz kommen Meldungen in englischer Sprache. Auf der in Pinneberg neu eingerichteten Frequenz 490 kHz wurden erstmals Meldungen in deutscher Sprache über einen NAVTEX-Sender gesendet. Weltweit gibt es über 120 NAVTEX-Sender. Der Sender in Pinneberg
wird in Zusammenarbeit mit dem Bundesamt für Seeschifffahrt und Hydrographie betrieben. Er ist der einzige deutsche Sender dieses weltweiten Netzes. In der Sendestelle sorgen 4 Techniker rund um die Uhr für einen störungsfreien Betrieb. In der eigenen Werkstatt der Dienststelle können auch Reparaturen durchgeführt werden. Für die Kurzwelle gibt es mehrere verschiedene Stab- und Reusenantennen und auch eine drehbare logarithmisch-periodische Richtantenne. Über die Wetterfunkstelle Pinneberg werden bei Bedarf auch die Forschungsschiffe Polarstern und Meteor mit speziellen Wetterdaten versorgt. In der Arktis ist die Kurzwelle von besonderer Bedeutung, da dieses Gebiet über Satelliten nicht versorgt werden kann. Im Kurzwellenempfänger werden die als Fax übertragenen Wetterdaten oder auch die Fernschreibaussendungen als Töne wiedergegeben. Sie können über den Soundkarteneingang eines Computers und einem geeigneten Programm ausgewertet und sichtbar gemacht werden. Früher wurden gesprochene Seewetterberichte auch über Mittelwellensender der Rundfunkanstalten ausgestrahlt. Anfang 2016 wurde die Nutzung der Mittelwelle für den öffentlich-rechtlichen Rundfunk in Deutschland jedoch eingestellt. Danach hat der Deutsche Wetterdienst auch mit der Sprachausstrahlung von Seewetterberichten in AM auf Kurzwelle begonnen. Gesendet wird auf 6180 kHz. Die Sendezeiten sind 6 Uhr, 12 Uhr und 20 Uhr Weltzeit. Diese Ausstrahlung der Seewetterberichte für die Nord- und Ostsee befinden sich offiziell im technischen Testbetrieb. Empfangsberichte über Sendungen des Wetterfunksenders Pinneberg werden vom Deutschen Wetterdienst übrigens mit einer QSL-Karte bestätigt.

Das war der heutige Beitrag der AGDX. Empfangsberichte über dieses DX-Programm bestätige ich gerne mit einer AGDX-QSL-Karte. Bitte schickt eure Empfangsberichte an folgende Anschrift: AGDX e.V., Postfach 1214 in 61282 Bad Homburg, Deutschland. Informationen zur AGDX, der Arbeitsgemeinschaft DX, gibt es auch im Internet unter www.agdx.de. Vielen Dank fürs Zuhören. Bis dahin alles Gute und weiterhin gute X, Olaf Mertens.

0: Club, Frecce Tricolori, Italia
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4: In der Nacht vom 18. auf den 19. Juni 2026 ist einer der Privatradio-Pioniere Deutschlands und auch Österreichs im Alter von gerade einmal 72 Jahren verstorben. Sein Name? Jürgen von Wedel. Er war Mitbegründer von Radio Bavaria International. Im Mai 2024 hat mir Jürgen von Wedel die spannende Geschichte seines Senders im Zuge eines Interviews erzählt. In Erinnerung an ihn hören wir heute und in der kommenden Folge Auszüge aus diesem Interview.
5: 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RBI ist eine Privatradiostation in Südtirol mit Studios in München und Innsbruck. 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RBI sendet täglich rund um die Uhr ein internationales Popprogramm, moderiert in deutscher Sprache. Radio Bavaria, international.
4: Heute machen wir eine Reise in die Radiogeschichte und haben dazu einen interessanten Gast bei uns, und zwar den Herrn Jürgen von Wedel. Der hat ganz was Spannendes gemacht. Was war denn das genau?
6: Thomas, freut mich, dich hier zu sehen und dass ich bei dir sein darf. Ja, meine Geschichte, die ich hier gerne erzählen will, hat natürlich mit Privatradio zu tun. Das war immer mein großer Traum. Vielleicht kurz dazu erklärt, ich bin 1977 nach München gekommen und wollte dort Elektrotechnik studieren und bin aber eigentlich kein großer Theoretiker gewesen. Ich war immer Praktiker, ich musste immer machen, ich musste irgendwas per Hand machen, das war immer gut. Und na, da kam mir sehr zu Pass, dass ich über CB-Funk damals einen Medienjournalisten kennenlernte, das war der Joe Lüders. Und der war vor kurzer Zeit aus Hamburg gekommen, wohnte jetzt auch in Bayern. Er hatte eine Diskothek, auch in Kolbermoor, und er war, wie gesagt, Journalist und hatte dann die undankbare Aufgabe, ein CB-Funkgerät in sein Auto einzubauen, was nicht so ganz klappte, und er fragte eben, ob ich ihm dabei helfen könnte. Und das war so der Beginn unserer ersten Freundschaft, die eben, wie gesagt, immer mit neuen Medien zu tun hatte.
4: Aber wie kommt man jetzt von neuen Medien zum Radio?
6: Ja, das passierte eigentlich durch, na, Unfall will ich nicht sagen, aber eben durch eine irre Sache, denn Joe produzierte Sendungen für Urlauber in Italien und machte dort Reiserufe so vom ADAC und so und brachte das zu verschiedenen italienischen Radiostationen, die seit 1977 in Italien schon erlaubt waren, und weil die Öffentlich-Rechtlichen waren an sowas nicht interessiert. Aber okay, er brachte Kassetten nach unten, nach Südtirol, die wurden dort bei verschiedenen Radiostationen in Florenz oder auch in verschiedenen Südtiroler Gegenden ausgestrahlt, und wir haben also nette Musik gebracht und ähnliches. Na, und er rief mich dann eben eines schönen Tages an und sagte, Jürgen, du musst ganz dringend zu mir nach Schwabing kommen. Er wohnte im 9. Stock eines Hochhauses, und da hatte er einen Grundig-Satellit, einen sehr empfindlichen Radioapparat, auf seinem Balkon, einem Windsbalkon, aufgestellt und hörte seine eigene Radiosendung aus Italien. Und ich sagte, das kann nicht sein, das ist unmöglich. Wie willst du hier in München Radiostationen aus Italien hören? Das geht doch gar nicht. Und dann sagte er, doch, das ist meine eigene Sendung, hör doch mal ein bisschen rein. Und wirklich, es war er, der moderierte und so. Und er sagte, du, das sind wahrscheinlich Überreichweiten und das wird nach einer bestimmten Zeit wieder weg sein. Und daraufhin sagte er, dann ist es mir egal, kauf mir bitte die größte UKW-Empfangsantenne, die du kriegen kannst, und die will ich hier oben auf dem Balkon haben. Und das habe ich gemacht, habe eine große UKW-Antenne für ihn gekauft, die kaum auf den Balkon passte, aber der Sender war jetzt rauschfrei in München zu hören. Und dann habe ich nach ein paar Tagen angerufen, habe gesagt, okay, ich muss dich wahrscheinlich trösten, diese Überreichweiten sind vorbei, du kannst den Sender nicht mehr hören. Dann sagt er, es ist zwar alles sehr viel schwächer geworden, aber ich kann den Sender noch hören.
4: Was für Sender war das? Und war das eher zufällig oder hat der eher schon mit Absicht Richtung Norden gestreut? Hat man dann auch schon gewusst, wo der Sender herkommt?
6: Ja, das haben wir natürlich dann schnell rausbekommen. Und zwar, wie gesagt, hat es ja zu verschiedenen Sendern gebracht. Und das war jetzt eben ein Sender, der hieß Radio Isaac, Radio Isaco. Und der saß in Klausen in Südtirol und hatte sozusagen verschiedene Sender und hatte eben einen Sender auch auf dem Berg Zirok. Und das war der Sender, den wir eben dort hörten auf 102,8 Megahertz. Das war eben wirklich das Irre an der Sache. Irgendwie ist aus dieser ganzen Situation diese Idee in uns aufgestiegen. Haben gesagt, Moment mal, wenn wir hier Privatradio aus Italien hören. In Deutschland war es übrigens zu der Zeit noch nicht erlaubt, Privatradio zu machen. Ist das nicht vielleicht eine Idee für uns? Wir sind beide Radio interessiert. Wir würden doch wahnsinnig gerne auch Radio machen. Meinst du, das wäre vielleicht eine Idee? Und er sagte, ja, das könnte eine gute Idee sein. Und ich mache mich jetzt mal etwas schlauer. Und darauf ging dann unsere Vorarbeit los.
4: Ich möchte nur mal zu dem Berg Zirok zurückkommen. Ja, wo liegt denn der überhaupt und wie hoch ist der?
6: Genau, der Zirok ist gar nicht so hoch, wenn man mit den Alpen spricht. Also er ist ungefähr dort, wo wir hin wollten, ist er ca. 1680 Meter, knapp 1700 Meter hoch. Also jedenfalls die Zirokalm, auf der wir gewesen sind. Der Berg geht also dort noch höher. Aber dort, wo wir hin wollten, wo es einigermaßen zu realisieren war, das war auf einer Höhe von 1680 Metern. Dieser Sender von Radio Isaac war schon gedacht für Innsbruck. Und zwar haben die wohl schnell rausgekriegt bei Radio Isaco, dass man ihre Sendungen auch ein bisschen außerhalb von Italien hören konnte. Und Innsbruck war ja nun nicht weit weg von der italienischen Grenze. Und da wollten sie eben Innsbruck versorgen. Dass sie damit gleichzeitig auch noch Bayern versorgten, das war denen überhaupt nicht klar. Und darauf entstand eben unsere Idee, da müssen wir doch was draus machen können. Wie gesagt, der Punkt, dieser Zirokberg, ist ungefähr 15 Kilometer weg von der österreichischen Grenze und deshalb war es eben möglich. Und wenn man dort auf dem Berg war, konnte man Innsbruck erahnen, jedenfalls da, wo wir als erstes waren. Dann haben wir eben gesagt, okay, wir müssen nochmal ausprobieren, ob es nicht auch vielleicht auf anderen Bergen funktioniert, vielleicht geht es noch besser, andere Berge, die noch höher sind. Und dann haben wir also verschiedene Tests gemacht mit einer Amateurfunkantenne, denn wir waren ja beide Amateurfunker und haben also auf verschiedenen Bergen Tests gemacht. Dabei war dann immer einer in Südtirol, hat die Antenne und einen Sender aufgebaut und der andere war in München. Ich hatte eine Hochantenne in München für Amateurfunkbereich und dann haben wir Tests gemacht. Wir haben uns zusammengerufen übrigens über das Amateurfunkrelais auf der Zugspitze, denn es gab ja noch keine Handys. Wir hatten sonst keine Möglichkeit, uns zu kontaktieren. Aber das klappte ganz gut. Also wir haben uns getroffen auf der Zugspitze und dann sagt er, okay, ich gehe auf der und der Frequenz jetzt auf Sendung. Schalt mal in München ein, ob du auf der Frequenz irgendwie was hören kannst. Und das haben wir gemacht und nach verschiedenen Tests haben wir festgestellt, für einen etwas geringeren Aufwand, denn wir hatten mit Sicherheit nachher nicht allzu viel Geld zur Verfügung, eine Möglichkeit war eigentlich dieser Berg Zirok die ideale Lösung, um anzufangen.
4: Klingt ja spannend, aber was ich mich jetzt frage, gut, wenn es da ist, zwei Deutsche nach Italien-Südtirol kommen, da gibt es ja auch Gesetze, wäre was überhaupt möglich, dass man da Privatradio dann einfach aufmachen können hat?
6: Ja, es gab ja noch nicht das Europa so, wie es bei uns war, aber es gab ein Gesetz, dass Deutsche auch in Italien arbeiten konnten. Daraufhin hätten wir also sozusagen durchaus einen Beruf dort ausführen können und das war eben dann die Möglichkeit, die uns die Chance dazu gab. Denn der Privatfunk in Italien lief durch ein Gesetz, das jedermann in Italien erlaubte, Privatradio zu machen. Das kann man sich hier gar nicht vorstellen. Zwar ging das ganz einfach. Also wir haben das dann so gemacht, um diese Radiolizenz in Anführungsstrichen zu bekommen. Du musstest ein offizielles Blatt kaufen, eine sogenannte Carta Bollata. Auf dieses Blatt schriebst du drauf, ich habe einen Sender so und so, ich habe eine Antenne so und so und gehe heute an dem und dem Datum auf die und der Frequenz auf Sendung. Das Ganze hast du in einen Briefumschlag getan, in den Briefkasten gesteckt und ab dem Moment durftest du senden. Irgendwann kam dann natürlich jemand, um zu kontrollieren, ob die Frequenz frei ist, auf der du sendetest. Aber die kamen meistens so nach ungefähr einem Monat oder so. Wenn du seit einem Monat auf einer bestimmten Frequenz sendest, ist klar, dass da kein anderer drauf ist, sonst hättest du dir mit Sicherheit schon längst eine andere gesucht. Und das war eben dann der Grund. Und damals war natürlich längst noch nicht so viel auf den Frequenzen los. Die ganzen Radiofrequenzen waren, sagen wir hochdeutsch gesagt, noch tot. Also der Frequenzbereich über 104 Megahertz war teilweise in Deutschland noch gar nicht erlaubt. Und in Italien ging das schon von vornherein bis 108 Megahertz. Damit hatten wir natürlich sehr viele Chancen. Und am Brenner, es war tote Hose. Es waren vielleicht drei Sender, die dort zu empfangen waren. Also wir hatten überhaupt keine Konkurrenz am Brenner und konnten uns die Frequenzen je nach Gusto aussuchen.
4: Wie waren dann die nächsten Schritte?
6: Ja, nächster Schritt, der Hauptschritt überhaupt. Es heißt eben, ohne Moos nichts los, auf Hochdeutsch gesagt. Wir brauchten erstmal Geld, um überhaupt unsere Idee, die in unseren Köpfen blühte, loslegen zu können. Meine Eltern waren etwas besser gestellt. Sie hatten die Möglichkeit, uns was zu geben. Und sie haben gesagt, jedenfalls speziell meine Mutter. Mein Vater war leider schon verstorben zu dem Zeitpunkt. Aber meine Mutter sagte, ja, dein Vater hat gesagt, wenn du mal eine tolle Idee hast und sagst, du möchtest das unbedingt machen, dann soll das Geld dafür da sein. Und dann haben sie uns, hat sie uns 75.000 Mark zur Verfügung gestellt. Was natürlich, wenn man heutzutage darüber nachdenkt, einen Radiosender zu machen, ist 75.000 Mark ist sozusagen ist ein Klacks, da ist gar nichts, da kannst du gar nichts mit machen. Aber in Italien war das möglich, besonders weil wir eben einfach die Idee hatten, wir machen viel selber. Wir haben eine gute Freundschaft aufgebaut mit dem Bauern, der dort oben auf der Zierockalm war. Und der hat uns, der Peter Seidner war das übrigens, der hat uns dann gesagt, ja, sucht euch was aus und sagt mir Bescheid. Und dann gucken wir mal nach. Und dann hat man so einen Berg gefunden und haben gesagt, okay, die Ecke ist so circa Richtung Innsbruck, ist das einigermaßen frei, das könnte was werden. Ja, und dann ging natürlich die Idee los. Wie realisieren wir das da oben überhaupt? Wir mussten erstmal einen Sendemast haben und wir mussten Antennen haben, wir mussten ein Senderhäuschen bauen. All die ganzen Sachen kosten ein Schweinegeld. Also haben wir losgelegt und dann sagte uns auch wieder der Peter Seidner von der Elm, sagt, du übrigens, auf der anderen Seite da, auf dem anderen Berg wird ein Skilift abgerissen. Und die haben einen alten 10-Meter-Mast, den könnt ihr zum Schrottpreis haben. Sag ich, perfekt, her mit dem Ding. Und dann wurde also dieser Mast zu uns rübergebracht auf den Berg und das war ein riesengroßer Stahlmast, waren eben früher die Liftteile dran und das sollte eben dann unser Antennenmast werden. Und dann ging es um, als die nächste Frage ging es um die Antennen. Und die Antennen waren auch sehr teuer. Es gab die Firma Katrein, die natürlich fantastisch gut war und perfekte Sachen gebaut hat, aber da kostete ein Antennenpanel ungefähr 5.000 Mark. Und das war zu viel. Wir hatten ausgerechnet, um einigermaßen gutes Signal rüberzukriegen, brauchen wir mindestens 5 Stück von den Biestern. Wäre unser Hauptgeld schon weg gewesen. Durch meine Amateurfunktätigkeit hatten wir eine Amateurfunkantenne. Ich habe die von den Werten her umberechnet. Im Amateurfunkbereich, sagte ich ja schon, ist ähnlich wie der normale Radiobereich. Und habe die Antenne selber zusammenkonstruiert. Und im Endeffekt haben wir für die 8 Antennen, die ich selber gebaut habe, für das komplette Material haben wir 600 Mark gezahlt.
4: Man, die Technik ist ja nur das eine. Aber habt ihr dann auch schon irgendwelche Ideen gehabt, wenn man einen Sender hat? Was sendet man dann überhaupt?
6: Ja, das haben wir gesagt, das ergibt sich. Nein, so einfach haben wir es uns natürlich nicht gemacht. Aber das Gute war, wir hatten beide ein irres Interesse für tolle Musik und hatten lockerluftigen Moderationston immer schon im Koppe gehabt. Haben wir gesagt, irgendwie kriegen wir das schon hin. Und nochmal ganz kurz zu dem Mast. Wir brauchten ein Senderhäuschen, auch so ein Senderhäuschen. Meistens baut man da ein großes Holzhäuschen hin oder so, kostet auch gleich diverse Tausende von Mark. Und dann haben wir gesagt, okay, wie kriegen wir das am billigsten realisiert? Und dann sind wir irgendwo an einer Baustelle vorbeigefahren, haben gesagt, ach guck mal, da ist so ein kleines Aluminiumhäuschen. Ein Klohäuschen war das. Und gesagt, das versuchen wir mal rauszukriegen. Dann haben wir dieses Klohäuschen, also nicht genau das, was da stand. Wir haben natürlich ein sauberes gekauft, das ist ganz klar. Das haben wir unten an den Mast rangestellt. Da lief dann das Stromkabel rein und da konnten wir dann sozusagen nachher unseren ersten Sender einstellen und die Antennen, die ich mittlerweile gebaut habe, konnte ich dann auch Stück für Stück an diesen Mast bringen, denn wir hatten den örtlichen Schlosser noch mit reingekriegt in unser Team und der hat mir geholfen, die Halterung für die Antennen dort oben am Mast anzuschweißen. War eine abenteuerliche Sache und haben die Masthalterung angeschweißt und dann haben wir die Antennen, 8 Stück angebracht und die ganzen Antennenkabel in dieses Klohäuschen reingefahren und ja, und dann ging es, jetzt musste man natürlich auch irgendwo Musik machen, wie du schon ganz richtig gesagt hast. Wir konnten uns ja nun schlecht unten in das Klohäuschen reinsetzen und da die Sendung moderieren. Also haben wir gesagt, okay, jetzt müssen wir irgendwo ein Studio haben. Auch das kostet Geld, war klar und dann haben wir die glorreiche Idee gehabt. Am Ort Brenner waren wir schon relativ oft, wenn wir da waren, im Hotel Olympia gewesen. Das ist eins so der ersten großen Hotels dort unten und haben mit denen gesprochen und gesagt, du, wir können tolle Werbung machen für euch, speziell nach Innsbruck hin, das ist ja so euer Einzugsbereich, können wir vielleicht eins von euren Zimmern haben, um dort ein Studio einzubauen? Und ja, sagte ja und so und hin und her. Nach viel Handelei, da haben sie gesagt, ja okay, dann baut das erstmal ein. Fürs Erste könnt ihr das machen. Ja, und das war dann sozusagen unser Studio. Ich habe dann oben an dem Schornstein von dem Hotel kleine Senderantennen gemacht. Wir hatten einen kleinen Sender im Studio und dort. Und von dem Sender aus habe ich mit der Antenne oben auf den Berg hochgestrahlt. Oben auf dem Berg habe ich eine Empfangsantenne hingesetzt. Und direkt an die Empfangsantenne habe ich dann einen UKW-Radioempfänger, so einen Tuner, kennt damals auch jeder. Ja, und das war so unsere ersten Anfangssachen und dann ging es also los und dann haben wir, nur wir beiden, also Joe und ich, angefangen. Ich war meistens oben auf dem Berg, hatte unten Sendung gemacht und dann ging es auch los, dass wir manchmal so schon den ersten Interessenten in Innsbruck gehabt haben. In Innsbruck kam der Sender wirklich gut an und da kriegten wir unsere ersten DJs und dann fing sozusagen das erste Radioleben an.
4: Das war's wieder für heute. In der nächsten Folge gibt es im Gedenken an Jürgen von Wedel noch mehr zur spannenden Geschichte von Radio Barbaria International zu hören.
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8: Zur Hörerclub-Ecke im Monat Juli 2026 begrüßen euch aus Ottenau recht freundlich
9: Agnes,
8: Bernd
9: und Claudia
8: für ihre Teilnahme an unserer monatlichen Teams Hörerclub-Unterhaltung vom 13. Juni bedanken wir uns bei Agnes, Claudia, Dieter,
9: Hartmut, Herbert, Manfred und nochmal Manfred, Oliver und Sabrina und Bernd. Zum Gewinnspiel von Radio Slowakei International im Juni gratulieren wir unserem Hörerclub-Mitglied Volker Wilschrei und im Juli unserem Hörerclub-Mitglied Michael Lindner.
8: Leider gibt es manchmal Probleme bei den Kurzwellensendungen von Radio HCJB. 2 Monate gab es das beliebte DX-Programm am Samstag und Sonntag um 9.30 Uhr UTC nicht mehr. Im HCJB-Sendeplan ist das auch als Medienmagazin gekennzeichnet.
9: Doch Horst Wiese hat sich erfolgreich für seine Hörerschaft eingesetzt und die Übertragung wurde wieder eingerichtet. Doch ab dem 1. Juli-Wochenende waren die 3.995 und 5.920 Kilohertz nicht mehr zu empfangen. Wir hoffen auf eine baldige Wiederherstellung dieser Übertragung.
10: Hörerinnen und Hörer der Henry-Norman-Show fragen sich, was passiert nach Kabel 50 der Funkserie? Gibt es da was Neues?
9: Die Antwort ist ja, es wird eine neue Kartenserie geben. Allerdings gibt es die Karten dann monatlich immer zur ersten Show im neuen Monat. Die Kartenserie zeigt unsere Fuchsfamilie an verschiedenen Orten der Welt, aber als künstlerische Gemälde.
8: Und die Gemälde sehen so aus, als wären sie von berühmten Künstlern gemalt worden. Dabei sind unter anderem Spanien, gemalt vom spanischen Künstler Diego Velázquez, Mexiko von der mexikanischen Künstlerin Frida Kahlo, Niederlande von Rembrandt, aber auch Künstler aus Brasilien, Schweden, Polen, der Türkei, Tunesien, Japan oder Neuseeland sind dabei. Vielleicht gibt es ja auch noch ein Kunstwerk von einem taiwanischen Künstler oder einer taiwanischen Künstlerin.
10: Derzeit geht das WM-Tippspiel vom RTI-Hörerclub Ottenau in die Endausscheidung. Nachdem niemand die Niederlage von Deutschland gegen Ecuador vorhergesehen hat, bleibt es beim Stand vom 2. Gruppenspieltag. Entscheidend ist jetzt die richtige Vorhersage des Weltmeisters. Für Ihre Teilnahme bedanken wir uns bei allen, die Ihre Prognose abgegeben haben.
8: Die Frequenz der Sendung Radio De Fliegende Holländer am 14. August um 18 UTC mit 500 Kilowatt aus Frankreich ist ebenfalls die 1467 Kilohertz sowie auch über den Kleinsender im Norden der Niederlande zu hören.
10: Am 28. Juni feierte Jake FM seinen 8. Jahrestag und am 26. Juli gibt es um 12 Uhr UTC auf 6070 kHz die 100. Sendung von Jake FM. Zu diesem Jubiläum gratuliert auch der RTI Hörerclub Ottenau, Michael Fischer und dem weltbekannten Zeppelin.
11: Ein weiteres Jubiläum steht am 9. August bevor. Hier wird die 600. Ausgabe von Radio DARC erwartet.
8: 9 bis 10 UTC auf 6070 und 9670 kHz. Für Neugierige auch schon um 6 UTC bei ohrfunk.de oder mit der Wiederholung am Abend auf 3955 kHz zu hören.
10: Noch ein Hinweis für unsere Fußballfreunde. Inzwischen ist bekannt, dass am 15. Mai 2027, dem festgelegten Termin unseres 46. überregionalen DX-Treffens, der vorletzte Spieltag sein wird.
11: In den letzten beiden Jahren hatten wir das Pech, dass sich unser Hörertreffen mit dem letzten Spieltag überschnitten haben.
8: Damit verbleiben mit freundlichen Grüßen und besten Wünschen, besonders auch an alle unserer erkrankten Hörerclub-Mitglieder, denen wir auf diesem Wege baldige Genesung wünschen.
11: Agnes,
8: Bernd und
10: Claudia.

0: Wir bleiben aktuell. Anfang diesen Monats waren erste Töne eines neuen DAB Plus Programms zu hören.
1: Chillout Antenne. 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
2: Ja, das klingt doch schon mal super. Wir sind im Endspurt dieses Wochenende. Am Dienstag, den 7.7. zum Sonnenaufgang geht's pünktlich los. Da hat mein Gelaber hier ein Ende. Ich bin der Azubi Basti von Antenne Bayern und jetzt gerade die Chill-Out Antenne Bayern. Und die DJs legen gerade den letzten Schliff an. Hört euch das mal an.

ganz chillig, ganz entspannt. Allerdings waren andere Sachen dabei. Sehr, sehr geil. Oder den da.

0: Wer ist denn da, Chef?
1: Ja, ist ja uns gleich.
2: What is real, hey? Das ist eine richtig coole Musik.
1: Vor erkannten, ja, was geht
2: hallo, mit dir? Ja, Wahnsinn, hey.
1: Leica muss
2: das Jahr laufen.
1: Ja, womit kann ich die denn, Chef?
3: Hast du was mitgebracht?
1: Nein, was zum Trinken hat er da?
3: Wer arbeitet, darf nicht auf dem Trockenen sitzen.
1: Oh,
3: hier.
1: Danke dir. Ich habe echt schon ein bisschen Durst gehabt.
3: Ja, das habe ich mir gedacht. Das ist kein Aperol, das ist Axel Höhler Schweißperle.
1: Aperol hat eigentlich gut passen.
3: Das denke ich mir zu dem Sound hier. Hast du noch was?
1: Ja, freilich, da hören wir rein.

0: Ich merke, man kann dich ja alleine weiter doktern lassen.
1: Ja, ich probiere es, ich gebe mein Bestes.
0: Ja, bis nachher, ciao.
1: Bis dann, ciao. Also freue mich noch, wenn es dem Chef gefällt. Ich hoffe, euch gefällt es auch. Ein bisschen dauert es nur bis zum 7.7. zum Sonnenaufgang, aber dann soll es wirklich fertig sein. Wir arbeiten auf jeden Fall mit Hochdruck dran. Deswegen, ich glaube, das wird was.
2: Roger Tower aus Sennewitz war wieder auf Online-Recherche. 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
3: 陈林春代表编辑李思源，感谢您的收听，下期再会。

0: 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Geburtstag. 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
2: Tu Warszawa, tu Polskie Radio. Hier ist Warschau. Sie hören den Auslandsdienst des Polnischen Rundfunks am Sonntag, den 15. März. Am Mikrofon begrüßt Sie Kamila Lutostańska. Schön, dass Sie dabei sind. Heute, aus Anlass des 90. Jubiläums unseres Programms, machen wir eine kleine Reise zurück in die 80er Jahre. Wie arbeitete damals in einer Zeit des Kriegsrechts und strenger Medienkontrolle die deutsche Redaktion? Gab es Spielräume für Journalisten? Darüber spreche ich gleich mit Marzenna Gusvetter. Sie war damals selbst Journalistin in unserer deutschen Redaktion. In diesem Jahr feiert der Auslandsdienst sein 90-jähriges Bestehen. Aus diesem Anlass erinnern wir an Menschen, die dieses Programm über viele Jahre mitgestaltet haben. Mein heutiger Gast ist Marzenna Gusvetter. Sie arbeitete von 1982 bis 1995 als Journalistin in der deutschen Redaktion des Auslandsdienstes des Polnischen Rundfunks. Also in einer Zeit großer politischer Umbrüche in Polen, vom Kriegsrecht bis in die Jahre nach 1989. Frau Gusvetter, schön, dass Sie heute bei uns sind. Guten Tag.
3: Guten Tag, ich freue mich auch sehr.
2: Wir sprechen heute hier im Polnischen Rundfunk und wir sitzen nun im Studio Nummer 3. Haben Sie damals auch in diesem Studio gearbeitet?
3: Die deutsche Redaktion hatte ihr Studio de facto im Untergrund, also in den Kellerräumen, die aber sehr gut für die damalige Zeit auch ausgestattet waren. Dafür hatten wir im dritten Stock, glaube ich, 5 oder 6 Redaktionsräume. Wir waren ja etwa 10 Personen damals, die dieses Programm gestaltet haben. Das ging auch länger als heute. Ich glaube, es waren 4 Stunden am Tag.
2: Gut, dann lassen Sie uns kurz in die Zeit zurückgehen. Sie kamen 1982 zur deutschen Redaktion, also mitten in der Zeit des Kriegsrechts in Polen. Wie sind Sie damals zum Polnischen Rundfunk gekommen?
3: Meine Zusammenarbeit mit dem Auslandsdienst des Polnischen Rundfunks begann bereits in den 80er Jahren, also in der Zeit der großen Umbrüche in Polen, der Solidarność-Streiks an der Werft. Und das war natürlich irgendwie so eine Zeit des totalen Aufbruchs und der Freiheit. Ich weiß noch, dass ich mit dem damaligen Chefredakteur der Redaktion, Alexander Opalski, an einer Reise zum Norddeutschen Rundfunk in Hamburg eingeladen war. Das war 1981, glaube ich, so im Sommer. Und damals hatte ich auch Papiere der Solidarność mit dabei in meiner Aktentasche und wurde dann aber auf der DDR-Seite kontrolliert. Diese Dokumente wurden einfach einbezogen. Das war für mich schon damals irgendwie so ein Signal, also die Kluft, der Unterschied zwischen der damaligen Situation in Polen und der DDR war damals gewaltig. Also ich habe schon mit dem Polnischen Rundfunk zusammengearbeitet und dann das Studium beendet. Ja, und ich glaube im März 82 bekam ich eine feste Stelle. Natürlich waren die Gefühle gemischt, denn es war ja Kriegsrecht. Das heißt, dieser Eindruck, man geht jetzt in den Journalismus in eine Aufbruchzeit und plötzlich eine Militärdiktatur, das war natürlich ein Schock. Nur es gab damals keine andere Möglichkeit, in diesem Beruf weiterzukommen. Also ich will mich jetzt nicht dafür irgendwie entschuldigen, aber natürlich war man sich bewusst dessen, in was für eine prekäre Lage das Land gekommen ist.
2: Ja, eben. Wie hatte diese politische Situation damals Ihre Arbeit hier in der deutschen Redaktion beeinflusst?
3: Es gab damals eine sogenannte Zensurabteilung. Aber wir hatten vor allem einen sehr liberalen, parteilosen Chefredakteur, eben Alexander Opalski, so dass wir uns, denke ich, in dem Programm viel mehr an Offenheit leisten konnten, als zum Beispiel der polnische Rundfunk, also das, was in polnischer Sprache offiziell über das Land gegangen ist. Natürlich, wenn es um die Nachrichten ging oder um die Presseschau, da mussten wir uns an die offiziellen Vorgaben halten. Aber wir hatten zum Beispiel eine Sendung Themen der Woche und das war so eine praktische Diskussion zwischen Herrn Opalski, dann jemand von der Redaktion, ein Außengast war auch dabei und das war natürlich ziemlich locker. Natürlich, ich meine, eine Kritik der Regierung Jaruzelski war nicht möglich, aber wir hatten schon irgendwie viel mehr Freiheiten und man muss auch sagen, die Schwäche der Zensur bestand darin, dass die Leute nicht sehr gut Deutsch sprachen, so dass sie für bestimmte Nuancen, die hätten sie gar nicht rausfinden können.
4: Ja, hatten Sie Ihren eigenen Zensor hier in der Redaktion oder im Programm?
3: Ja, also es gab für alle Auslandsprogramme gab es eine Zensurabteilung.

0: Nicken, ja. Also das waren ganz, ganz andere Zeiten. Das war nicht der heutige Journalismus, ja, wenn es um Zeit geht. Es war irgendwie mit der Zensur, das war jetzt nicht die Zensur, die in der Micherstraße in Warschau damals zentral war für alle Zeitungen. Das war natürlich, dort war das ganz, ganz anders. Hier wurde das doch etwas offener gehandhabt bei uns.
1: Ja, aber es muss eine Linie gewesen sein, nach der Sie sich gerichtet haben, so stelle ich mir das vor.
0: Ja, ja? Gut, natürlich politisch wurde immer wieder die Begründung des Kriegsrechts, der Patriotismus sozusagen, dass das Kriegsrecht dem Land ermöglicht hat, eine Stabilität, dann eine Kritik der Opposition, eine Kritik von Lech Wałęsa, aber es ist schon ein Unterschied, ob Sie einen Kommentar abgeben und gegen Wałęsa wettern oder ob Sie als Redakteur einfach berichten, was Jaruzelski zu Wałęsa gesagt hat oder was eine bestimmte Zeitung gesagt hat. Und das war schon eine Linie, wo wir uns da nicht, ja, wir sind nicht an die erste Front gegangen, ja, also wir haben das berichtet, aber ohne irgendwie sehr proaktiv eine anti-oppositionelle Linie zu treffen. Also wir versuchten schon sehr, sehr diplomatisch zu sein. Ja, aber die Linie war natürlich, also ich meine, wir haben die Presse schauen, die Nachrichten, das war natürlich auf Linie der polnischen Vereinigten Arbeiterpartei und natürlich Jaruzelski, ja.
1: Ich kann mich noch daran erinnern, als der Chefredakteur Aleksander Opalski, ich habe ihn noch kennengelernt, und Jan Woźniak, der spätere Leiter der Redaktion, mir erzählt haben, dass sie die Zensur umzugehen versuchten. Das stimmt damit, ja, was Sie ja, gerade ja, gesagt haben.
0: Ja, absolut. Ich meine, selbst ich habe dann auch an den Pressekonferenzen von Jerzy Urban, von dem damaligen Pressesprecher der Jaruzelski-Regierung, teilgenommen. Ich weiß einmal mit einem Okay von meinem Chef Aleksander Opalski, da ging es um Katyn, um das sowjetische Verbrechen an den polnischen Offizieren, was ja damals von der polnischen Arbeiterpartei ja auch in Frage gestellt worden ist. Man hat nicht offen darüber gesprochen. Und dann habe ich den Urban bei einer Pressekonferenz in der Tat gefragt, ob er das dann ausschließt, dass es die Deutschen gemacht haben, ja. Und ja, das hat zu einer ganz schönen Verwirrung dann, aber ich wurde dann dennoch nicht irgendwie rausgeschmissen, weil Opalski auch an meiner Seite stand, ne? Mhm.
1: Da hatten Sie Glück.
0: Ja. Da hatte ich Glück gehabt, ja.
1: Vor einigen Tagen haben wir einen Brief von einem Hörer aus Deutschland bekommen. Er erinnert sich an eine deutschsprachige Musiksendung aus Warschau, die in den 70er Jahren auch in der DDR sehr beliebt war. Unter anderem, weil dort viel westliche Musik gespielt wurde, was nicht der Fall in der DDR damals war. Also auch aufgrund dieses Briefes kann ich mir vorstellen, dass die deutschen Sendungen hier im Auslandsdienst des polnischen Rundfunks sich gewissermaßen von den Sendungen in der DDR unterschieden haben.
0: Aber das gilt für die ganze polnische Medienlandschaft. Ich denke auch im Kriegsrecht in Polen, wir hatten immer eine viel freiere Presse, eine viel freiere Kulturlandschaft. Also das ist, und auch wir durften ja auch reisen. Natürlich, wir hatten keinen Pass zu Hause, aber die meisten Anträge wurden dann, sagen wir mal, schon ab der 70er Jahre dann bewilligt. Also man durfte auch reisen. Wir durften reden und wir durften ausreisen. Das wäre im DDR-Rundfunk damals nicht möglich gewesen. Und ich denke, wir hatten auch deshalb viele Hörer aus der Deutschen Demokratischen Republik, weil wir auch dann in den 80er Jahren sehr viele Interviews mit westdeutschen Politikern hier auch gesendet haben. Das war für die natürlich auch irgendwie eine Möglichkeit zu erfahren, wie denn die Beziehungen zwischen Polen und der Bundesrepublik Deutschland sind.
1: Wie haben Sie damals Ihre Rolle verstanden? Ich meine die Rolle der deutschsprachigen Sendungen.
0: Ich denke, ich habe mir da auch nicht so viele vielleicht Gedanken gemacht, wie ich mir jetzt darüber machen würde. Ich war 23. Für mich war das irgendwie eine ganz tolle Sache überhaupt mit dem Mikrofon, mit dem Aufnahmegerät zu reisen, Leute zu

0: interviewen. Aber ich hatte natürlich auch schon, ich war immer darauf aus, doch auch ein paar kritische Fragen zu stellen. Vielleicht hing das damit zusammen, dass ich meine Gymnasialzeit in Bonn verbracht habe. Mein Vater war da Korrespondent der polnischen Presseagentur. Und das war natürlich schon eine etwas andere, offenere Ausbildung, als wenn ich hier die ganze Zeit in Polen gewesen wäre. Also damals war das schon sehr auf Debatte, auf Diskussion, auf kritische Fragestellungen ausgerichtet. Also für mich war das damals vor allem interessant, so würde ich das sagen. Also eine interessante Arbeit, wo ich meine Deutschkenntnisse einsetzen konnte, wo ich Leute kennenlernen konnte und die Vielfalt der Arbeit, dass man halt nicht nur am Schreibtisch sitzt, aber man hat an verschiedenen Veranstaltungen auch teilgenommen damals.
1: Und wer waren die prägenden Persönlichkeiten, von denen Sie als junger Journalistin besonders viel gelernt haben?
0: Es war sehr interessant, als dann nach der Aufhebung des Kriegsrechts eine neue Etappe begonnen hat. Und auch hier in Polen sahen die politischen Eliten, glaube ich, dass es nicht so weitergeht, dass es doch eine Änderung geben wird. Dann kam Gorbatschow auch zur Macht 1985 mit der Perestroika. Und es fingen auch an, verstärkte Kontakte zwischen Polen wieder und der Bundesrepublik Deutschland. Und das begann mit dem Besuch von Willy Brandt 1985 zum 15. Jahrestag des Vertrages von 1970. Dann folgten Genscher, dann folgten solche Leute wie Koschnik, wie Süssmuth, wie Volker Rühe, also praktisch die ganze Elite der bundesdeutschen Politik reiste hier nach Polen. Die Kontakte haben sich nach und nach entwickelt und waren dann sicherlich eine gute Brücke dann für den Umbruch der Jahre 1990-91, ja, also der endgültigen Verträge zwischen Polen und dem vereinten Deutschland de facto. Ja, natürlich war das für mich irgendwie eine tolle Sache, mit Willy Brandt zu reden. Ja, also stellen Sie sich vor, Sie sind 25, ja, und dann treffen Sie einen Politiker, eine Ikone der Politik wie Willy Brandt. Ich war natürlich total aufgeregt. Und die einzige Frage, die Opalski immer sagte, ich sollte die stellen, das war natürlich immer die Frage nach der Oder-Neiße-Grenze. Weil das war ja damals noch nicht so klar, aber dann konnte man alle möglichen Fragen auch stellen. Und das war, Willy Brandt residierte damals in so einem Regierungsgästehaus in der Parkowa-Straße. Neben ihm saß Egon Bahr. Beide hatten ein Glas Wein, waren total relaxed natürlich, weil ich meine, ja, kommt eine junge Journalistin, Radio Polonia, ja. Und ich, für mich war das natürlich irgendwie eine Lebensaufgabe, aber es hat ganz gut geklappt. Und dadurch kann ich heute darauf zurückblicken, dass ich doch mit diesen Leuten Interviews gemacht habe und mit ihnen gesprochen habe. Genauso wie später auch mit Hans-Dietrich Genscher oder mit Rita Süssmuth 85, als die Jugendbegegnungsstätte in Auschwitz eröffnet wurde. Rita Süssmuth war damals Familienministerin. Sie hat sich aber schon damals sehr stark für Polen engagiert. Sie ist leider jetzt kürzlich verstorben.
1: Und wenn Sie an die Redaktion, an die Menschen in der Redaktion denken, von wem haben Sie am meisten gelernt?
0: Ja, ich denke, das war von Alexander Opalski, muss ich sagen. Wenn das irgendwie jemand anders gewesen wäre, der sozusagen eine totale Parteipolitik führt oder eine totale Kontrolle, dann weiß ich nicht, wie lange ich da geblieben wäre. Aber dadurch, dass er einem die Möglichkeit gab, auch mit solchen Politikern zu sprechen. Es gibt ja Chefs, für die so eine Begegnung mit Willy Brandt, das mache nur ich, ja. Also die lassen dann die Mitarbeiter nicht ran. Und er hat uns sehr viel Freiheit gegeben, hatte großes Vertrauen gehabt. Das war schon sehr gut. Also es war irgendwie für mich eine der besten Erfahrungen in meinem Berufsleben in Bezug auf eine sehr gute Zusammenarbeit mit einem Redaktionsleiter, mit einem Chef.
1: Ja, Sie haben schon mehrmals Alexander Opalski erwähnt. Er ist leider vor 2 Jahren verstorben. Ich arbeite oft mit den Archivaufnahmen für die Sendereihe aus dem Archiv der Deutschen Redaktion. Und ich frage mich manchmal, woher konnten die Journalistinnen und Journalisten damals eigentlich so gut Deutsch? Die Menschen waren damals nicht so mobil. Wo haben sie so perfekt Deutsch gelernt?
0: Naja, das war oft der Fall, dass jemand das in der Schule gelernt hat. Also Alexander Opalski, der kam aus Posen. Und ich weiß nicht genau wie, aber er hat es dort an der Schule sehr gut gelernt. Ich habe das gelernt durch den Beruf meines Vaters und die Möglichkeiten, die sich daraus erschlossen. Andere, wie zum Beispiel Herr Wojniak, die haben das sich einfach durch Germanistikstudium und schwere Arbeit gearbeitet. Da hat meine Kollegin Hania Gronietzka, die war wiederum auch mit ihren Eltern in Westdeutschland, in Österreich. Manche haben das wirklich akzentfrei gesprochen, andere mit einem gewissen Akzent, aber das war auch kein Problem. Aber damals waren Sprachkenntnisse eine sehr rare Sache. Das war nicht so wie heute, dass praktisch Englischkenntnisse, ja, das ist überhaupt kein Plus mehr, das ist normal.
1: Was mir noch aufgefallen ist, dass zum Beispiel die polnische Poesie von den berühmtesten polnischen Schauspielern vorgelesen wurde.
0: Das war vor meiner Zeit, also da kann ich mich nicht erinnern, aber man muss auch sagen, dass viele auch in der DDR studiert haben, ja, und daraus auch die Deutschkenntnisse dann kamen.
1: Und wenn Sie heute zum 90-jährigen Jubiläum an Ihre Zeit in der deutschen Redaktion zurückdenken, was bedeutet Ihnen diese Erfahrung heute?
0: Ja, ich muss sagen, ich habe es Ihnen zu verdanken, dass ich diesen Rückblick für mich selber gemacht habe jetzt dieser Tage. Und das hat mich schon irgendwie emotional sehr berührt, ja, und irgendwie, ja, mich an die Träume erinnert, an die Energie, an diese Aufbruchstimmung, die man hat, wenn man 20 ist und zum ersten Mal in den Beruf einsteigt. Der heutige Journalismus ist mir zum Beispiel zu schnell. Also ich glaube nicht, dass ich mich in irgendeiner Nachrichtenabteilung irgendwo gut behaupten würde oder fühlen würde, weil ich doch dran gewöhnt war, viele Dinge erst genau zu prüfen. Also nicht sogleich sozusagen in die Welt zu schicken. Die Zeit damals war natürlich auch weniger komplex, muss man sagen. Also in dem Sinne, es gab den Ostblock, es gab den Westblock. Also im Vergleich zu dem, was jetzt heutzutage in der Welt passiert mit all diesen Kriegen, ja, kommt es mir vor, mehr unberechenbar als damals, wo bestimmte Dinge so und so waren und man wusste, das ist jetzt so, ja. Allerdings muss man auch sagen, dass das war noch ein interessanter Punkt, dass die bundesdeutschen Politiker bereits schon, als das Kriegsrecht aufgehoben worden ist, sie sehr vorsichtig waren, sich mit Oppositionellen zu treffen oder geschweige denn mit Lech Wałęsa. Diese Treffen fanden dann meistens statt in der Residenz des deutschen Botschafters. Also das zeigt auch, wie diplomatisch man auch damals sozusagen mit der Regierung, aber auch mit der Opposition. Man wollte niemanden hier in eine schlechte Lage bringen. Also der Westen war absolut nicht irgendwie Hurra in der Unterstützung der Opposition und vom Wałęsa. Ja, man hat sich mit denen getroffen, aber das Wichtigste war für die natürlich die Stabilität der Regierung. Also Polen hat dann selber ohne die Hilfe vom Westen in den Jahren 89 dann sozusagen sich seine Demokratie erkämpft.
1: Gott sei Dank.
0: Ja.
1: Das war Marzenna Gusvetter, ehemalige Journalistin der deutschen Redaktion des Auslandsdienstes des Polnischen Rundfunks, im Gespräch anlässlich des 90-jährigen Jubiläums unseres Programms. Frau Gusvetter, vielen Dank für dieses Gespräch.
0: Vielen Dank.
1: Und welche Erinnerungen haben Sie an die deutschsprachigen Programme aus Warschau? Schreiben Sie uns deutsche.redaktion@polskieradio.pl. Und das war's für heute. Ich erinnere Sie noch daran, dass wir auch auf Facebook und der Plattform X präsent sind. Folgen Sie uns dort. Wir zeigen regelmäßig auch Einblicke hinter die Kulissen unserer Redaktion. Am Mikrofon verabschiedet sich Kamila Lutostańska. Do usłyszenia.
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Der nächste Clip stammt aus der Mottenkiste. Andreas Knedlik hat eine Aufnahme vom 3. Februar 1984 digitalisiert. 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

0: In unserer Sendung Wandergockelgrat hörten Sie heute die Eichacher Bauernmusi, den Gimpeljackel, die Dellenhauser Musikanten, das Gitarrenduo Hausner Klammet, das Duo Pfefferwörnle, die Stubenmusi Pfahler, die Gesangsgruppe Eberwein und die Alteichdirndln.
1: Dann war erstmal eine halbe Minute Stille.
0: Programm Bayern 2, es ist 6.45 Uhr, dreiviertel sieben.
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3: Guten Morgen, verehrte Hörer. Zunächst wieder, wie jeden Freitag, Tipps und Informationen für Behinderte, verfasst von Clarita Bernhardt.
4: Die materiellen Mittel zur Wiedereingliederung und Beschaffung von Arbeitsplätzen wurden drastisch gekürzt, sodass die Bewährungshelfer heute nach 30 Jahren Arbeit vor der Frage stehen, wo ist bei diesen materiellen Kürzungen und der Überlastung der Bewährungshelfer noch ein Weg?
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1: Und wieder fast 30 Sekunden Stille.
0: 6.55 Uhr und nun wieder unsere Frühgymnastik.
5: Guten Morgen, meine lieben Hörerinnen und Hörer. Wir knien uns heute mal mit geschlossenen Knien auf den Boden. Die Fußspitzen sind lang und wir setzen uns auf die Fersen. Legen Sie die Hände einfach auf die Oberschenkel. Und jetzt wollen wir den Bauch einziehen, die Fersen fest zusammenpressen. Und indem wir den Oberkörper etwas nach rückwärts schwingen, können wir vielleicht die Knie ein ganz kleines bisschen vom Boden abheben. Eins und Sprung. Eins und Sprung. Eins und Sprung. Hopp und Sprung. Hopp. Dankeschön, schütteln Sie die Beine aus. Das war's für heute. Ich wünsche Ihnen einen recht schönen Tag. Auf Wiederhören.
1: Und zum dritten Mal in dieser Sendestunde 30 Sekunden Stille.
6: Guten Morgen, verehrte Hörer. Hier ist der Bayerische Rundfunk mit Nachrichten. Heute ist Freitag, der 3. Februar, beim Gongschlag war es 7 Uhr. Das Wetter in Bayern. Neben Auflockerungen starke Bewölkung, nur vereinzelt Regen. Höchsttemperaturen 2 bis 6 Grad, schwacher bis mäßiger südwestlicher Wind. Und nun die Meldungen. Bonn. Der Vier-Sterne-General Günther Kiesling hat dazu aufgerufen, über die Affäre um seine Person so schnell zu wolkig, minus 14 Grad, Wind aus West mit 25 Kilometern in der Stunde, Wendelstein in Wolken, Schneefall minus 7 Grad, Wind aus West mit 14 Kilometern in der Stunde und Großer Arber in Wolken, Schneefall minus 4 Grad, Wind aus Südwest mit 26 Kilometern in der Stunde. Abschließend die Zeit, es ist jetzt 7.07 Uhr.
0: Im Programm Bayern 2 folgt die Minute der Besinnung.
4: Der moderne Mensch hat moderne Illusionen. Und eine davon ist die Idee, absolut alles korrigieren zu können. Der Dicke macht eine Schlankheitskur, der Schwache ein Fitnesstraining, der Alte eine Verjüngungskur, der Schüchterne ein Selbstständigkeitstraining. Oder die Gewissheit, Halt im eigenen Sinn- und Wertsystem zu finden, sind die einzigen Sicherungen bei der Konfrontation mit dem Schicksal.
0: Für die Minute der Besinnung wählten wir heute einen Text von Elisabeth Lukas. 7.10 Uhr, Divertimento Musicale. Zu Beginn Marche écossaise von Claude Debussy. Jean Martinon dirigiert das Orchestre National de l'ORTF.

nach dem Marche écossaise von Claude Debussy zwei katalanische Volkslieder, La Filla del Marzant und El Mestre. Der Gitarrist ist André Segovia.

0: Bei der Musikauswahl könnte man glatt meinen, man hört BR Heimat. Und damit gehen Grüße nach Heilbronn.
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0: Nun schauen wir kurz nach Berlin. Eine der ersten privaten Stationen dort war Radio 100. Hört zwei kurze Jingles dieser Station.
1: Radio 100.

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1: Nun blicken wir wieder auf einen durchaus interessanten Bereich des Rundfunks. Der Patientenfunk Elmshorn stellte sich 2016 die Frage: Warum gibt es das Krankenhausradio?
2: Das Krankenhausradio Elmshorn wurde 1989 mit der Idee ins Leben gerufen, für Patienten ein eigenes Radioprogramm zu gestalten. Das Ganze hat sich mittlerweile bis ins Jahr 2014 gehalten und nun feiern wir am 1. Mai unser 25-jähriges Bestehen. Doch was ist eigentlich der Gedanke eines Krankenhausradios? Ja, schwierig zu erklären, insbesondere für junge Menschen. Nun denken viele, beim Krankenhausradio kann ich ja innerhalb von 5 Minuten reich und berühmt werden. Dann muss ich leider sagen, das ist ein Irrtum. Also mit dem Reich, das funktioniert schon mal gar nicht, und mit dem berühmt funktioniert es auch nicht. Und mit dem Reich vielleicht an Erfahrungen. Aber die meisten, die bei uns tätig sind, bringen eigentlich noch ein bisschen Geld mit. Vielleicht als Tonträgerspende, als Gerätespende oder aber vielleicht auch die endlos viele Zeit, die man in ein solches Projekt investiert. Daher kommt auch schon der Begriff Ehrenamt, denn alle Tätigkeiten beim Krankenhausradio sind ehrenamtlich und es gibt wirklich keine Kohle dafür. Ja, man muss schon ein bisschen krank sein, um bei uns zu arbeiten. Also dieser Slogan hat eine gewisse Wahrheit. Man muss vielleicht auch ein bisschen verrückt sein und vielleicht auch betrachten, dass wir alle irgendwann mal die Seiten wechseln können. Das geht eigentlich relativ schnell, denn es kann ja durchaus mal sein, dass man im Garten gerade am Rasenmähen ist und findet sich 5 Stunden später auf der Intensivstation des Klinikums wieder. Warum? Nun ja, das werden einem die Ärzte dann sagen, dass man gerade soeben mit einem Herzinfarkt eingeliefert wurde. Und schwupp hat man die Seiten gewechselt. Klar, bei dem reichhaltigen Angebot von heutigen Medien ist es natürlich gar kein Problem, sich zu unterhalten. Da kann man natürlich sagen, ja, ich hab ja mein iPhone dabei oder irgendein anderes Gerät hier mit Musik drauf und dann höre ich mir das an, was ich mir mitgebracht habe. Gut, so mögen einige denken. Andere sagen sich, das geht, habe ich aber nicht. Gut, dann höre ich mir halt eben die öffentlich-rechtlichen Programme an. Oder die privaten Radiosender. Oder ich lasse mich schlichtweg von einem der wahnsinnigen Reality-Shows verblöden. Ist eine Möglichkeit. Wer sagt, ich höre lieber Radio? Gut, der tut sich eben das alltägliche Formatradio an und erkennt nach ungefähr 4 Klinikaufenthaltstagen, dass um 8 grundsätzlich ein bestimmter Titel bei einem Schleswig-Holsteiner Privatsender läuft. Ja, die Sender sprechen von Rotation, wir sprechen von Einfallslosigkeit. Da sind wir auch schon bei dem Thema, warum es überhaupt ein Krankenhausradio geben kann. Junge Menschen streben ja nach neuen Medien. Das ist toll, das ist wünschenswert und übrigens auch richtig klasse. Und wer schon einmal die Idee hatte zu moderieren als Radiomoderator, ja, der macht doch einfach Internetradio. Eine tolle Sache, es hören Tausende zu und auch hier sind wir wieder innerhalb von 5 Minuten reich und berühmt. Glaubt man. Okay. Nun gibt es auch junge Menschen, die haben Vision. Und in der Regel ist es so, wenn ich eine Vision habe, dann gehe ich zum Arzt. Muss man aber nicht zwingend. Man kann auch hier zum Krankenhausradio gehen. Naja, der Gedanke jetzt einfach zu sagen, ich setze mich mal in die Bahn und fahre mal nach Kiel zu einem der, ja wohl, bekanntesten Privatsender Schleswig-Holsteins und sag: Hey Leute, hier, ich will doch mal ein bisschen Radio machen. Könnt ihr mir mal ein Studio aufschließen? Ja, dann könnte es durchaus sein, dass man höflich darauf hingewiesen wird, seine Tabletten zu nehmen. Und sollte man an einer Vision leiden, den Arzt aufzusuchen. Ansonsten stehen einem natürlich die typischen Besichtigungstermine für die gläsernen Studios offen, wo man denn sehen kann, wie lauter, fetter und satter Radio gemacht wird. Auf die eigentliche Frage hin, dass man doch vielleicht bitte mal moderieren könnte, wird, glaube ich, kaum eingegangen. Also insofern, Radio machen, ja, fragt sich bloß wo. Ach ja, da kommen wir noch zu dem interessanten Thema der offenen Kanäle. Das ist natürlich eine wunderbare Sache, da gibt es mittlerweile auch eine ganze Menge von. Und bei so einem offenen Kanal, da erlebt man natürlich die tollsten Dinge. Qualitativ hochwertige Technik, na logo, da muss man sich dann selber erstmal durchwursteln. Und es gibt auch Coachings für die Moderatoren und es gibt auch Anregungen, welche Sendung man dort machen kann. Ja, ob man aber gehört wird, das ist ein anderes Thema. Und vor allen Dingen, es gibt dort auch keine Kohle. Davon mal ganz abgesehen. Außer dem typischen Faktor lauter, satter, geiler und fetter ist das auch nur ein typisches Radioprogramm. Aber schon viel, viel besser als das, was die Privaten uns jeden Tag um die Ohren hauen. Aber zurück zum Krankenhausradio. Wir haben das Studio jetzt in dreijähriger Bauzeit modernisiert und uns gesagt, nun ja, warum eigentlich nicht Modernes mit Altem verknüpfen? Das Tonträgerarchiv besteht übrigens noch aus Schallplatten und für alle jungen Menschen, die nicht wissen, was das ist, ist schwarz, dreht sich mit 33 oder 45 Umdrehungen pro Minute und beinhaltet Musik. Die Abtastung erfolgt über ein W, also absolut steinzeitliches mechanisches System mithilfe einer Nadel, die mechanische Schwingung in elektrische Signale umwandelt. Man nennt das dann Nadel und die wird auf die Schallplatte gesetzt. Das andere Medium sind die Silberlinge, also CDs, die haben wir noch, und auch ein digitales Musikarchiv. Das ist schon ein bisschen moderner. Allerdings in der Konstellation, so wie wir das machen, CD-Player, Schallplatte und auch gleichzeitig digitales Senderarchiv. Diese Konstellation wird bei einem privaten Sender kaum noch zu finden sein. Und das macht die Sache so interessant. Eine Schallplatte auflegen und die wirklich vom Anfang an jaulfrei zu starten, dann eine Anmoderation zu fahren und vielleicht noch etwas von CD spielen. Nun ja, da würde sich so mancher Moderator der heutigen Zeit wünschen, er wäre eine Krake und hätte 8 Arme für die Starttasten, für die Fader, für die Geräte, die zu bedienen sind. Naja, im heutigen Sendestudio funktioniert das über 3 riesige TFT-Monitore, einer voll elektronisch-digital komplex gesteuerten Sendeanlage, die eigentlich schon alles fast fertig macht. Man pullt den Regler hoch, Faderstart und ab geht die Luzi. Gut, okay, das ist natürlich für die heutige Sendetechnik auch erforderlich, da die meisten Moderatoren ja fast alles machen. Also nebenbei Sendung machen, Fenster putzen, die Toilette reinigen, Nachrichten lesen. Naja, Junge für alles. Deswegen sind die freiberuflichen Moderatoren ja auch mit so viel Zeltfesten beschäftigt. Aber das ist ein ganz anderes Thema. Traumjob Radiomoderator. Ist das nicht geil? Einmal im Studio sitzen und selber eine Sendung moderieren. Tausende hören zu, man ist der Held. Auf der Straße kommt man mit den Autogrammkarten gar nicht mehr nach und kaum geht man mal abends in eine Kneipe, wird man belagert von Groupies. Tja, da sind wir wieder bei der Vision. Tja, wer der Meinung ist, dass das so ist, der hat irgendwie etwas falsch aufgefasst. Dann würde ich vorschlagen, kommen Sie einfach zum Krankenhausradio. Dort werden Sie nicht berühmt, Sie werden nicht reich, aber Sie werden reich an Informationen, reich an Erfahrungen und Sie können genau das tun, wo die normalen Radiosender ihnen einfach die Tür vor der Nase zuschlagen. Ihre eigene Sendung. Somit freuen wir uns auf Ihre Bewerbung beim Patientenfunk in Elmshorn. Wir hören uns, Ihr Jens Kelting.
1: Soweit für heute die Beiträge aus der FMK Mottenkiste. FM Kompakt war eng mit Stefan Kramer verbunden. Dieser verstarb leider viel zu früh vor einigen Wochen. Olaf Kuhlbrot aus Bad Segeberg hat eine Sendereihe mit Erinnerungen an den Radio-DJ zusammengestellt. Hört heute und jetzt den dritten Teil.
3: Lolli Secret Diamonds, Abschied von Stefan Kramer alias Jesko Dirk, Teil 3. Ja, Freunde, ein trauriger Anlass. Am Samstag, den 7.3.2026, ist mein alter Radiofreund Stefan Kramer alias Jesko Dirk im wirklichen Leben leider verstorben. Und um das zu verarbeiten und um euch allen auch mal das gesamte Lebenswerk von, oder ein kleiner Ausschnitt davon natürlich nur, von ihm vorzustellen, habe ich diese Reihe gestartet. Abschied von Stefan Kramer in Lolli's Secret Diamonds. Wir haben in den letzten Teilen jetzt schon seine Stefan Kramer Radioshow gehört, die er auf City FM produziert hat. Und da machen wir jetzt auch weiter. Das war am 25.12.2011, 19 Uhr Weihnachten. Und er hatte nicht nur geile Musik, tolle Jingles, sondern auch fantasievolle Werbung mit reingebracht. Und also Gag- und Verarschungswerbung habe ich geliebt. Fand ich total cool. Und das hören wir uns jetzt mal an.
4: 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Auch heute Nacht ist City FM natürlich on the air. Mit unter anderem Mike Brains Late Night Show.
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4: 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Eine 12-inch nun für die Fans der Maxi Sounds. Hier ist Softcell und Torque.
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4: New Wave at its best aus den 80er Jahren, einer der weniger bekannten Songs von Softcell. Das war Torque. Stefan Kammers Radioshow hier bei City FM auf 99.6 und anderswo. Und ich habe gerade mal hier etwas ganz Frustrierendes gemacht, nämlich hier in meiner Brieftasche geguckt, wie viel Geld ich noch habe. Oh, man hört's. Irgendwie nur noch ein paar Centstücke. 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

0: Besucher, Open Your Mind vs. Simple Minds und New Gold Dream im Rhythm Stick Mix. Das war der Rausschmeißer der heutigen Stefan Kramer Radioshow hier bei CTFM. Denn jetzt ist wieder Zeit für die kleine Durchsage von meinem Chef.
1: Herr Kramer, Ihre Sendezeit ist um. Bitte verlassen Sie das Studio.
2: Und jetzt wird Stefan Kramer rausgeschmissen.
0: Okay, eine Stunde geht doch immer unheimlich schnell vorbei. Wie im Flug mit der geilen Musik von CTFM und der Stefan Kramer Radio Show. So, ich wünsche euch noch einen schönen Abend. Viel Spaß mit den weiteren Programmen. Gleich kommt Mr. Mike Brain und seine Late Night Show. Er hat sich schon ein bisschen frei gemacht und sitzt hier, hat sich eingeatmet und wird gleich in der nächsten Stunde hier losfetzen. Hier auf den fröhlichen Wellen von CTFM. Das war's, die Stefan Kramer Show. Bis zum nächsten Mal. Irgendwann, irgendwo im weiten Radioland. Tschüss und bye-bye vom Stefan Kramerowski.
3: Ich liebe ja die Reminiszenzen von Stefan Kramer an Radio Luxemburg, die vier fröhlichen Wellen. Hier die fröhlichen Wellen von CTFM in der CTFM-Show 25.12.2011, 19 Uhr zu Weihnachten. Nochmal ein Hinweis in diesem Zusammenhang nochmal auf die BNL Memorial Site. Das war ein Radiosender in Ostbelgien in den Anfang der 80er Jahre, Radio Benelux. Und genau unter diesem Namen, nämlich radio-benelux.de, könnt ihr Jeskos Seite zu diesem Sendeprojekt auch nochmal mit vielen Bildern und Audios angucken. Auch die Werbung, wie gesagt, genial gemacht. Toll. Also diese Verarschung, diese Fröhlichkeit von Stefan, was will man mehr sagen? Ja, was würde Jesko dazu sagen, wer er eigentlich war?
0: Hey, ich bin Stefan Kramer, der in der Sendung immer so rumschreit. Au, ja, aber ich kann auch ganz anders. Manchmal.
3: Ja, und genau das habe ich an ihm geliebt. Diese Art, das ist auch alles nicht so leicht und nicht so ernst zu nehmen, sondern leicht und sich auch selber nicht so ernst zu nehmen, sondern alles auch so ein bisschen verarschen. Das finde ich total cool. Das war's also. Abschied von Stefan Kramer in Lolly's Secret Diamonds. Teil 3. Ich kann schon mal ankündigen, dass die Serie ein bisschen länger wird. Ich habe nämlich eine Überraschung für euch. Ein Original-Interview, was ich vor vielen Jahren mit ihm geführt habe, genauer gesagt 2019. Das habe ich bis heute immer noch nicht geschafft zu bringen, weil so viele Sachen dazwischen gekommen sind. Aber jetzt ist genau der richtige Moment. Auch damit werden wir uns in den nächsten Folgen beschäftigen. Es wird also eine spannende Reise durch einen Teil des Lebenswerks von Stefan Kramer, aber auch durch die Piraten- und freie Senderszene hier mit Mitschnitten und spannenden Facts. Und ich glaube, das ist ein Anlass, wenn auch ein sehr trauriger, das aber nochmal überhaupt zu bringen und Jeskos Leben und Werk hier zu feiern und zu würdigen. Falls ihr mich erreichen wollt, könnt ihr dies sehr gerne tun unter olaf.robbenradio.de. Dort ist mein Gesamtarchiv, da könnt ihr stöbern, was ich alles so habe, und meine Kontaktdaten für Rückmeldung. Bis zum nächsten Mal. Bye bye. Das war Lolly's Secret Diamonds.
4: Liebe Radiofreunde, das war Ausgabe 267 unseres Radiomagazins. Zum Abschluss habe ich heute einen Stationssong für Radio Hellbach, ein Webradio aus Mecklenburg-Vorpommern. Oh, das kannte ich bisher noch gar nicht. Ist ja gar nicht so weit von mir weg.

Die redaktionellen Beiträge des Radiomagazins könnt ihr im Download-Bereich auf der Website des Worldwide DX Clubs herunterladen und nachhören. Leider ist die Bereitstellung der kompletten Sendung manchmal aus urheberrechtlichen Gründen dort nicht möglich.

Das war das Radiomagazin von FM Kompakt, zusammengestellt und präsentiert von Kuno Taufenbach. Ich danke allen Radiofreunden, Clubs und Vereinen, die mit Beiträgen zum Gelingen dieser Sendung beigetragen haben.

Anregungen, Fragen und Kritiken sowie Empfangsberichte für unsere Kurzwellensendungen richtet bitte an die Adresse kunus-radiothek@web.de. Empfangsberichte per Post bitte an die Adresse FM Kompakt, CO Thomas Kircher, Staudinger Weg 9, 74081 Heilbronn, Deutschland. Bitte Rückporto für einen Standardbrief beilegen. Bitte keine fertigen Umschläge schicken. Für heute verabschiedet sich euer Kuno.

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1: Da erreicht mich doch eben noch ein Anruf von einer Hörerin, die sich partout ein sogenanntes Stimmungslied wünscht. Na bitte, auf vielfachen Wunsch einer vereinzelten Dame lässt Don Chaos nochmal die Sau raus.

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1: Ja Leute, und hier ist sie wieder, die Welle Wahnsinn mit Don Chaos am Mikrofon und zwei aktuellen Meldungen. München. Bei einem Treffen mit dem CSU-Vorsitzenden Strauß erklärte der CDU-Vorsitzende Kohl, er sei durchaus bereit, eine eigene Meinung zu haben. Und er fügte wörtlich hinzu, man muss mir nur sagen, welche. Helmstedt. Nach einer Meldung der deutschen Presseagentur kam es am DDR-Kontrollpunkt Helmstedt-Marienborn zu einer heftigen Auseinandersetzung. Ein Bundesbürger weigerte sich gegenüber den DDR-Grenzorganen energisch, seine junge, berufstätige Frau gegen eine alte DDR-Rentnerin zwangsumtauschen zu lassen. Und nun wieder ein bisschen Music.
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